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1: Es ist 3.
0: Und jetzt geht's gemütlich durch die Nacht.

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1: Es ist 4 Uhr.
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1: Es ist 5 Uhr.
2: Guten Morgen, ich bin der Daniel Schmucki.
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2: Die Schweiz ist von einer starken Gewitterfront heimgesucht worden. Bis zum frühen Abend hätten sich knapp 7.500 Blitze entladen, teilt Meteo Schweiz mit. Dazu fegten Sturmböen mit über 110 Kilometern pro Stunde und viel Niederschlag über das Land. Die meisten Blitze wurden im Kanton Bern registriert, gefolgt von den Kantonen St. Gallen und Luzern. Die Schweizer Orthographische Konferenz fordert das Ende der staatlichen Rechtschreiberegeln. Die vor 20 Jahren eingeführte Reform sei fehlerhaft und verunsichere die Schreibenden. Sie hat laut der Konferenz ein Gefühl der Beliebigkeit ausgelöst und sei mitverantwortlich dafür, dass die Menschen die Rechtschreibung nicht mehr beherrschen. Polen will Handys aus allen Grundschulen im Land verbannen. Die Regierung hat einen entsprechenden Gesetzesentwurf verabschiedet. Das Handyverbot sei von den Lehrpersonen gewünscht worden. Zudem hätten Studien gezeigt, dass 85% der polnischen Bevölkerung für ein Handyverbot an Schulen seien. Wegen Schüssen ist das diesjährige Pressedinner in den USA mit Präsident Trump abgebrochen worden. Beim Nachholtermin am 24. Juli will der US-Präsident erneut dabei sein. Er habe zugesagt, eine Rede zu halten, kündigte Donald Trump an. Ende April musste das Pressedinner abgebrochen werden, nachdem ein Mann die Sicherheitsschleuse des Hotels gestürmt hatte. Die Dachsenstrasse im Kanton Uri ist zwischen Flüelen und Siesigen gesperrt, das weil ein Steinschlagalarm ausgelöst worden ist in der Nacht. All unterwegs eine gute und sichere Fahrt. Es gibt einen wechselhaften Tag mit Wolken und Sonne bei um die 19 bis 21 Grad. Kann regnen kommen, sollte es heute nur noch lokal. Im Verlauf des Tages wird es immer freundlicher.
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2: Es ist 17:30.
3: Guten Morgen, ich bin der Daniel Schmucki.
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3: Die Schweiz ist von einer starken Gewitterfront heimgesucht worden. Bis zum frühen Abend hätten sich knapp 7.500 Blitze entladen, teilt Meteo Schweiz mit. Dazu fegten Sturmböen mit über 110 km pro Stunde und viel Niederschlag über das Land. Die meisten Blitze wurden im Kanton Bern registriert, gefolgt von den Kantonen St. Gallen und Luzern. Die Schweizer Orthographische Konferenz fordert das Ende der staatlichen Rechtschreiberegeln. Die vor 20 Jahren eingeführte Reform sei fehlerhaft und verunsichere die Schreibenden. Sie hat laut der Konferenz ein Gefühl der Beliebigkeit ausgelöst und sei mitverantwortlich dafür, dass die Menschen die Rechtschreibung nicht mehr beherrschen. Polen will Handys aus allen Grundschulen im Land verbannen. Die Regierung hat einen entsprechenden Gesetzentwurf verabschiedet. Das Handyverbot sei von den Lehrpersonen gewünscht worden. Zudem hätten Studien gezeigt, dass 85% der polnischen Bevölkerung für ein Handyverbot an Schulen seien. Wegen Schüssen ist das diesjährige Pressedinner in den USA mit Präsident Trump abgebrochen worden. Beim Nachholtermin am 24. Juli will der US-Präsident erneut dabei sein. Er habe zugesagt, eine Rede zu halten, kündigte Donald Trump an. Ende April musste das Pressedinner abgebrochen werden, nachdem ein Mann die Sicherheitsschleuse des Hotels gestürmt hatte. Die Achsenstrasse im Kanton Uri ist zwischen Flüelen und Siesigen gesperrt, das weil ein Steinschlagalarm ausgelöst worden ist in der Nacht. All unterwegs eine gute und sichere Fahrt. Es gibt einen wechselhaften Tag mit Wolken und Sonne bei um die 19 bis 21 Grad. Kann regnen kommen, sollte es heute nur noch lokal. Im Verlauf des Tages wird es immer freundlicher.

0: Jasmin und Mimbach.
1: Und mit dem grossen 90er-Hit hier geht's gerade mal gut ab in die Wochenmitte. Schönen Mittwochmorgen mit Liquido und Narcotic und euch einen guten Start.

Schön dürfen wir euch mitnehmen, früh Mittwoch, kurz aufstehen mit Land. Und ja, heute ein bisschen frischer in der Temperatur, vielleicht knapp so bei 20 Grad. Da gehen die Haargesottenen noch schnell ein bisschen paddeln. Die anderen die verzichten heute vielleicht eher drauf, je nachdem, wenn es heute mal ein bisschen regnen kann. Hoffen wir, ihr habt gleich einen ganz gelungenen Tag. Tina Turner läutet jetzt für uns hier gerade ein.

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1: Hier haben wir euch das aktuellste Morgen am 6.
2: Ich bin Roel Köppel. Guten Morgen.
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2: Das Nein-Lager gegen die 10-Millionen-Schweiz-Initiative der SVP wächst weiter. Das zeigen neueste Umfragen im Auftrag der SRG und Tamedia. Demnach ist der Nein-Anteil auf 52% gewachsen. Die Initiative will Bevölkerung in der Schweiz bei 10 Millionen deckeln. Bei der Zivildienstreform liegt das Ja-Lager leicht im Vorteil. Diese Vorlage will den Wechsel vom Militär in den Zivildienst erschweren. Abgestimmt wird am 14. Juni. Beim offiziellen Public Viewing der Eishockey-WM sollen am Sonntag in Zürich nach Angaben vom Blick fremdenfeindliche Parolen gesungen worden sein. Einige Anwesende hätten etwa Ausländer raus gegrölt. Mehrere Mitglieder der Organisation Maßvoll, die am Public Viewing waren, bestätigen, dass diese fraglichen Sprüche vor Ort gefallen seien. Ein Mann hat im thurgauischen Sulgen bei einem Streit einen anderen Mann tödlich verletzt. Laut der Kantonspolizei Thurgau hat der 65-jährige Schweizer gestern Nachmittag der Polizei gemeldet, dass er jemanden niedergestochen habe. Das Opfer ist noch vor Ort gestorben. Die Polizei hat den Verdächtigen am Tatort festgenommen. In der Schweiz werden Energydrinks verkauft, die mehr Koffein enthalten, als erlaubt ist. Das zeigt eine Stichprobe von SRF. Im Fokus standen Online-Shops und Läden, die Importwaren anbieten. Grundsätzlich sind hierzulande 160 Milligramm Koffein pro halben Liter erlaubt. Von 27 im Labor getesteten Energydrinks enthielten 10 teils deutlich mehr. Zwei der angefragten verantwortlichen Hersteller teilten gegenüber SRF mit, die getesteten Drinks seien nicht für den Schweizer Markt bestimmt gewesen.
1: Ich wünsche euch eine gute Fahrt durchs Mittelland auf die 3 auf 6 Kenner Meldungen.
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1: Der Mittwoch heute mit einem Mix aus Sonne und Wolken, zum Teil noch ein bisschen Regen möglich, bei rund 20 Grad heute am Nachmittag.
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0: Guten Mittwochmorgen auf Radio 32 hier. Ja, schon gleich geht's los mit den lauwarmen Sommeröben, wo wir in einem Public Viewing mitfiebern beim Shooten an WM.
1: Hauptschweiz!
0: Jetzt, genau, Hauptschweiz. Aber noch vorher, da wird es Langenthal mitgefiebert im Shooten. Weil für den FC Langenthal tut sich eine Tür auf für einen Aufstieg in die dritthöchste Liga, die Promotion League. Das erste Mal seit 57 Jahren spielt der FCL wieder Aufstiegsspiel. Und das heute am Abend, gerade daheim auf der Rankmatt, geht es also darum, dass man hier vorlegen kann um einen Aufstieg. Man spielt gegen FC Tugge. Drücken wir da ganz fest den Daumen. Genau, bei dem Spiel am FCL toi toi toi für den ersten grossen Schritt Richtung Promotion League. Die Anspielzeit ist heute um 7:30 Uhr. Wie gesagt, auf der Rankmatt ist übrigens 5 Liter oben. Das heisst, Eintritt, Bier und auch Bratwurst kostet, wie gesagt, 5 Franken. Da kann man also mit der ganzen Family gehen, ein Fußballmatch geniessen und dem FC Langenthal auf dem Aufstiegsweg hier Daumen drücken.

Fine Young Cannibals aus den 80er starten wir damit die Mittwoch rein auch mit dem Riesenhits aus dem grandiosen Jahrzehnt von Journey, Don't Stop Believin'.

0: Komae und Papaute. Genau.
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0: Mittwochmorgen, ja, alles aktuell, es ist 6:30.
3: Ich bin Royal Köppel. Guten Morgen.
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3: Das Nein-Lager gegen die 10-Millionen-Schweiz-Initiative der SVP wächst weiter. Das zeigen neueste Umfragen im Auftrag der SRG und Tamedia. Demnach ist der Nein-Anteil auf 52% gewachsen. Die Initiative will Bevölkerung in der Schweiz bei 10 Millionen deckeln. Bei der Zivildienstreform liegt das Ja-Lager leicht im Vorteil. Diese Vorlage will den Wechsel vom Militär in den Zivildienst erschweren. Abgestimmt wird am 14. Juni. Beim offiziellen Public Viewing der Eishockey-WM sollen am Sonntag in Zürich nach Angaben vom Blick fremdenfeindliche Parolen gesungen worden sein. Einige Anwesende hätten etwa Ausländer raus gegrölt. Mehrere Mitglieder der Organisation Maßvoll, die am Public Viewing waren, bestätigen, dass diese fraglichen Sprüche vor Ort gefallen seien. Ein Mann hat im thurgauischen Sulgen bei einem Streit einen anderen Mann tödlich verletzt. Laut der Kantonspolizei Thurgau hat der 65-jährige Schweizer gestern Nachmittag der Polizei gemeldet, dass er jemanden niedergestochen habe. Das Opfer ist noch vor Ort gestorben. Die Polizei hat den Verdächtigen am Tatort festgenommen. In der Schweiz werden Energydrinks verkauft, die mehr Koffein enthalten, als erlaubt ist. Das zeigt eine Stichprobe von SRF. Im Fokus standen Online-Shops und Läden, die Importwaren anbieten. Grundsätzlich sind hierzulande 160 Milligramm Koffein pro halben Liter erlaubt. Von 27 im Labor getesteten Energydrinks enthielten 10 teils deutlich mehr. Zwei der angefragten verantwortlichen Hersteller teilten gegenüber SRF mit, die getesteten Drinks seien nicht für den Schweizer Markt bestimmt gewesen.
0: Auf der Reise Richtung Bern, da geht es länger, stockt immer mal wieder zwischen Herkingen und Wangen an Aare.
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0: Dazu heute Mix aus Wolken, Sonne, ein paar Regentropfen und gegen oben dann aber auch freundlicher bei rund 20 Grad.
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0: Guten Morgen und einen schönen Start wünsche ich euch hier im Mittwoch. Radio 32, habt ihr eingeschaltet, PC auffahren und anfangen zu bügeln und dann am Abend den PC wieder runterfahren. Und dann heisst es morgen für viele gar nichts. Geh arbeiten, sei es im Büro, auf dem Bau oder wo auch immer, weil es ist was morgen.
1: Das ist Frau Leichnam.
0: Genau, wieder eine Viertig in der katholischen Gemeinde Kanton Solothurn macht morgen dicht. Und falls jetzt euer Kühlschrank ziemlich leer aussieht, unbedingt vielleicht heute noch schnell vor dem Heim grillieren, gehen posten, weil morgen sind die Läden im Solothurnischen, also Afron Leichnam zu. Wir begleiten euch hier weiter mit ganz gutem Sound in diesem Mittwoch hinein. Schön, habt ihr eingeschaltet.

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0: Radio 32 am Mittwoch und was für ein Morgen gestern hier bei uns. Wir haben jemanden mit 500 Stutz reicher machen.
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0: Weil im Morgen schon spiele ich im 5x5, geht es eben darum, wer 5 Übereinstimmungen zu den gleichen Wörtern mit uns vom Morgen schon hat, teilt ihr die gewöhnt. 500 Stutz. Gestern Triana Stähli von Olten, ihr hat Zeitung Glück gebracht, weil so ist am Schluss gesucht gewesen. Und sie hat dann natürlich so ein Tagblatt gesagt als Ordner. Also ja, habe ich noch darauf aber gesagt.
2: Ich sage jetzt einfach das Ordner Tagblatt.
0: Ja, komm, wir müssen leben. Ja, Ordner Tagblatt, hey!
3: Ja!
0: 500 Stutz, Riana!
3: Wow,
0: du hast es so ohne Zeit
2: ja,
0: gehen, sagen, oder?
2: Ja, nein, also denkt aber halt, sie kommt von Olten, darum auch vielleicht ein Lissi aus Olten, ein Tagblatt.
0: Immer! Der Brain! Hey!
2: Wow!
3: Unglaublich, ich glaube es gerade gar nicht.
0: Der Jackpot ist wieder Mose. Im 5x5 gibt es für Triana 500 Franken. Wir gratulieren und würden euch auch gerade reicher machen. Einfach mitspielen und jetzt ein Anmelden auf der Radio 32 Gap. Wir spielen auch morgen bei uns auf die 20 vor 8.
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0: kommt gut durch Mittwoch mit 80er Klang in der nächsten halben Stunde. Culture Club, sie bereit für euch. Oder Eros Ramazzotti aus den 90er gibt es ebenfalls. Und hier sind Glock Glock in der nächsten Stunde. Für euch bereit.
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0: Mittwochmorgen, jetzt am Tisch 7.
5: Ich bin Royal Köppel. Guten Morgen.
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5: Das Nein-Lager gegen die 10-Millionen-Schweiz-Initiative der SVP wächst weiter. Das zeigen neueste Umfragen im Auftrag der SRG und Tamedia. Demnach ist der Nein-Anteil auf 52% gewachsen. Die Initiative will Bevölkerung in der Schweiz bei 10 Millionen deckeln. Bei der Zivildienstreform liegt das Ja-Lager leicht im Vorteil. Diese Vorlage will den Wechsel vom Militär in den Zivildienst erschweren. Abgestimmt wird am 14. Juni. Beim offiziellen Public Viewing der Eishockey-WM sollen am Sonntag in Zürich nach Angaben vom Blick fremdenfeindliche Parolen gesungen worden sein. Einige Anwesende hätten etwa Ausländer raus gegrölt. Mehrere Mitglieder der Organisation Maß voll, die am Public Viewing waren, bestätigen, dass diese fraglichen Sprüche vor Ort gefallen seien. Ein Mann hat im thurgauischen Sulgen bei einem Streit einen anderen Mann tödlich verletzt. Laut der Kantonspolizei Thurgau hat der 65-jährige Schweizer gestern Nachmittag der Polizei gemeldet, dass er jemanden niedergestochen habe. Das Opfer ist noch vor Ort gestorben. Die Polizei hat den Verdächtigen am Tatort festgenommen. In der Schweiz werden Energydrinks verkauft, die mehr Koffein enthalten, als erlaubt ist. Das zeigt eine Stichprobe von SRF. Im Fokus standen Online-Shops und Läden, die Importwaren anbieten. Grundsätzlich sind hierzulande 160 Milligramm Koffein pro halben Liter erlaubt. Von 27

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1: Dazu den Mittwoch mit einem Mix aus Wolken, Sonne, ein bisschen Regen. Temperaturen heute bei rund 20 Grad.
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0: Gut, startet die Woche mit auf Radio 32, wo ihr vielleicht gerade mit dem Auto richtig Bütz fahrt. Hand aufs Herz. Fahrt ihr noch so wie an der Autoprüfung dort mal? Das haben wir ihr morgen schon getestet.
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0: Wir haben mit dem Pebbelstrupor am Fahrlehrer eine Fahrprüfung gemacht. Die Jasmin und ich sind beide so unterwegs gewesen mit dem Pedu, der uns ganz genau über die Schulter geschaut hat.
2: Jasmin ist routiniert, fährt flüssig im Verkehr, kann gut mithalten. Sie war am Anfang sicher ein bisschen nervös gewesen. Man hat gemerkt, oh, es ist wieder eine Prüfung. Und das hat man schon gemerkt, dass sie ein bisschen angespannt ist. Und darum ist eigentlich auch der Fehler passiert, weil sie unbedingt besser sein als der Rimdachbach. Das hat man so ein bisschen gespürt. Aber der Druck hat sie sich selber gemacht. Und durch das hat es halt bei ihr gerade nicht gelangt mit dem Fahrverbot, das sie drin gefahren
0: hat. Ei, Jasmin, aber wegen dem Druck bin ich jetzt besser gesehen als Jasmin? Hm?
2: Bei Mimbach, er hat sehr gute Fahrt gemacht, hat sehr viele Sachen noch gewusst, die viele nicht wissen. Zum Beispiel wegen Mainspuren, wenn es einen Radstreifen hat, der unterbrochen ist und man rechts abbiegen will, dass man zuerst schaut, blinkt, einspurt. Dort hat er auch den Schulterblick alles super gemacht.
0: Ja, aber gleich ja, einen Fehler habe ich auch gemacht und der hat den auch nicht gelenkt. Dann ist der Schulterblick vergessen zu machen. Und wie wir uns gemeistert haben, das seht ihr jetzt hier im neuesten Reel für euch auf Instagram.
1: 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In einer guten Atmosphäre, effizient zum

0: Guten Mittwochmorgen auf Radio 32 hier. Ja, schon gleich geht's los mit den lauwarmen Sommeröben, wo wir in einem Public Viewing mitfiebern beim Shooten an WM.
1: Hopp Schweiz!
0: Aber noch vorher, da wird es lange du mitgefiebert im Schutten, weil für den FC Langenthal tut sich eine Tür auf für einen Aufstieg in die dritthöchste Liga, die Promotion League. Das erste Mal seit 57 Jahren spielt der FCL wieder Aufstiegsspiel und das heute am Abend, gerade daheim auf der Rankmatt. Geht es also darum, dass man hier vorlegen kann um einen Aufstieg. Man spielt gegen FC Tugge. Drücken wir da ganz fest den Daumen. Genau, bei dem Spiel am FCL toi toi toi für den ersten grossen Schritt Richtung Promotion League. Die Anspielzeit ist heute um 7:30 Uhr. Wie gesagt, auf der Rankmatt ist übrigens 5 Liter oben. Das heisst, Eintritt, Bier und auch Bratwurst kostet, wie gesagt, 5 Franken. Da kann man also mit der ganzen Family gehen, ein Fußballmatch geniessen und dem FC Langenthal auf dem Aufstiegsweg hier Daumen drücken.

0: guten Mittwochmorgen, die 80er Jahre Soul Sisters sind für euch bereit, hier in der nächsten halben Stunde. Oder auch die 90er Jahre mit Aerosmith spielen wir euch. Und den ganz gemütlichen von Luis Capaldi. Auch hier gerade bei uns in der Morgenshow.
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0: Und jetzt gibt es das Aktuellste für euch, es ist 7:30 Uhr.
9: Ich bin Royal Köppel, guten Morgen.
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9: Das Nein-Lager gegen die 10-Millionen-Schweiz-Initiative der SVP wächst weiter. Das zeigen neueste Umfragen im Auftrag der SRG und Tamedia. Demnach ist der Nein-Anteil auf 52% gewachsen. Die Initiative will Bevölkerung in der Schweiz bei 10 Millionen deckeln. Bei der Zivildienstreform liegt das Ja-Lager leicht im Vorteil. Diese Vorlage will den Wechsel vom Militär in den Zivildienst erschweren. Abgestimmt wird am 14. Juni. Beim offiziellen Public Viewing der Eishockey-WM sollen am Sonntag in Zürich nach Angaben vom Blick fremdenfeindliche Parolen gesungen worden sein. Einige Anwesende hätten etwa Ausländer raus gegrölt. Mehrere Mitglieder der Organisation Maßvoll, die am Public Viewing waren, bestätigen, dass diese fraglichen Sprüche vor Ort gefallen seien. Ein Mann hat im thurgauischen Sulgen bei einem Streit einen anderen Mann tödlich verletzt. Laut der Kantonspolizei Thurgau hat der 65-jährige Schweizer gestern Nachmittag der Polizei gemeldet, dass er jemanden niedergestochen habe. Das Opfer ist noch vor Ort gestorben. Die Polizei hat den Verdächtigen am Tatort festgenommen. In der Schweiz werden Energydrinks verkauft, die mehr Koffein enthalten, als erlaubt ist. Das zeigt eine Stichprobe von SRF. Im Fokus standen Online-Shops und Läden, die Importwaren anbieten. Grundsätzlich sind hierzulande 160 Milligramm Koffein pro halben Liter erlaubt. Von 27 im Labor getesteten Energydrinks enthielten 10 teils deutlich mehr. Zwei der angefragten verantwortlichen Hersteller teilten gegenüber SRF mit, die getesteten Drinks seien nicht für den Schweizer Markt bestimmt gewesen.
0: Guten Morgen auf der Reise Richtung Bern zwischen Herking und Wangen. Stauen Sie immer mal wieder auf mehreren Abschnitten. Rund 10 Minuten verliert er.
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0: Dazu das Wetter heute in der wechselhaft mal ein bisschen mehr Sonne, dann auch wieder mehr Wolken, dazu noch ein paar Regentropfen, aber zumindest dagegen oben auch freundlicher bei uns 20 Grad.
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0: einfach gute Tag starten mit der Jasmin und dem Imbach.
1: 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Vielleicht würde uns freuen. So Sister Zirsch und Aerosmith hier für euch Start. Seht ihr
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0: Euch Start im Mittwoch und da könnt ihr mit uns jetzt wieder miträteln.
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0: Und heute mal eine neue Spielpartnerin hier, die Jasmin, immer noch auf Hawaii in der Ferien, darum Noel Karpf, hallo.
2: Guten Morgen.
0: Guten Morgen.
2: Ich bin aufgeregt,
0: ja,
2: aber
0: das ist Premiere, Viertolfi, oder? Für dich. Gut, gut. Hey, kannst du ja vielleicht mit unserer Bianca Zwalen, die mitspielt, von Längerdorf machen. Guten Morgen, Bianca.
3: Guten Morgen.
0: Spielst du gerade eine Runde mit der Noel, ist gut?
3: Ja, sicher, klar.
0: Also, gut.
2: Perfekt, kommt gut.
0: Ja, dann geht Noel raus und wir spielen mit euch. Und der Bianca, wo ich jetzt die 5 Begriffe parat habe. Was sagst du zur Wolke?
3: Regen.
0: Regen, gut. Und was kommt dir zur Polizei in Sinn?
3: Sicherheit.
0: Sicherheit. Hm. Was für eine Nummer sagst du? Nummer?
3: 7.
0: Nummer 7, gut. Und was sagst du zu einem Passwort?
3: Geheim.
0: Das ist geheim. Mhm. Und was kommt dir zu Velo in Sinn?
3: Fahren.
0: Velo fahren. Gut, super. Dann sind wir durch mit diesen 5 Begriffen und dann holen wir doch Noel gerade zurück ins Studio und schauen, was da raus schaut. So, jetzt bist du bereit für deine erste Runde?
2: Ja, ist gut.
0: Also, was kommt dir zu Wolken in Sinn?
2: Die sind am Himmel. Jetzt geht auch.
0: Ja, Regen hat sie gesagt.
2: Ah, ja.
0: Ja, nach einer Polizei.
2: Die haben Uniformen an, wenn sie durch die Stadt laufen.
0: Und sind zuständig für vielleicht...
2: Sicherheit.
0: Hey! Ja.
2: Yes!
0: Oh, gut, das gibt mal einen ersten Punkt für Bianca. Super.
2: Mit ein bisschen
0: Anschub. Ja, das können wir manchmal geben. Nachher ist eine Nummer gesucht.
2: Natürlich 32. Wie könnte es auch anders sein?
0: Ja, ich habe jetzt auch gedacht, Bianca hat 7 gesagt.
2: Nein! Unglückszahl.
0: Ja. Was kommt dir zu Passwort in Sinn?
2: Computer, Handy, da braucht man Passwörter, Login. Nein!
0: Es ist Game.
2: Ah, natürlich.
0: Aber hey, Fall, ja. Jetzt der letzte, Velo.
2: Fahren tut man.
0: Ja,
2: Velo fahren.
0: Genau.
2: Ja.
0: Wow. Hey Bianca, das ist doch gut gegangen. 50 Stutz gibt es für dich.
3: Ja, ist nicht schlecht.
0: Hey, ja, ich würde so sagen. Nur hat das gut gemacht. Super. Hey, dir einen schönen Tag. Tschüss.
3: Ebenfalls. Tschüss.
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0: Guten Morgen und einen schönen Start wünsche ich euch hier im Mittwoch. Radio 32, habt ihr eingeschaltet, PC auffahren und anfangen zu bügeln und dann am Abend den PC wieder runterfahren. Und dann heisst es morgen für viele gar nichts. Geh arbeiten, sei es im Büro, auf dem Bau oder wo auch immer, weil es ist. Was morgen?
1: Das ist Frau Leichnam.
0: Genau, wieder eine Viertig in der katholischen Gemeinde. Kanton Solothurn macht morgen dicht. Und falls jetzt euer Kühlschrank ziemlich leer aussieht, unbedingt vielleicht heute noch schnell vor dem Heim grillieren, go posten, weil morgen sind die Läden im Solothurnischen, also Afron, Leichnam zu. Wir begleiten euch hier weiter mit ganz gutem Sound in diesem Mittwoch rein. Schön, hat er

0: Kommt gut in den Mittwoch rein, kurz vor der Nacht. Nachher auch mit dem riesen Rocksong Joan Jett's Love Rock and Roll. Oder ab 90er Jahren mit der Take That Parat. Und Maroon 5 bei uns auf dem 32.
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0: Der Start hier im Mittwoch, jetzt ist es 8.
6: Ich bin Royal Köppel. Guten Morgen.
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6: Das Nein-Lager gegen die 10-Millionen-Schweiz-Initiative der SVP wächst weiter. Das zeigen neueste Umfragen im Auftrag der SRG und Tamedia. Demnach ist der Nein-Anteil auf 52% gewachsen. Die Initiative will Bevölkerung in der Schweiz bei 10 Millionen deckeln. Bei der Zivildienstreform liegt das Ja-Lager leicht im Vorteil. Diese Vorlage will den Wechsel vom Militär in den Zivildienst erschweren. Abgestimmt wird am 14. Juni. Der Schweiz drohen neue Strafzölle. Gemäß einem Handelsbericht wollen die USA erneut Zölle gegen die Schweiz verhängen. Dies, weil die Schweiz nicht energisch genug gegen Zwangsarbeit im Ausland vorgehe. Der US-Handelsbeauftragte schlägt zusätzliche Zölle von 12,5% vor. Die Regierung von Donald Trump sucht damit eine neue rechtliche Grundlage für die Zölle. Diese wurden zuvor von Gerichten teilweise aufgehoben. Die Schweizer Fußballnationalmannschaft ist in den USA angekommen. Die

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1: Der Kanton Solothurn hat 14 junge Kunstschaffende ausgezeichnet. Im Kulturzentrum Kofmel wurden gestern Abend 12 Förderpreise im Wert von je 15.000 Franken sowie 2 Atelierstipendien für Paris vergeben. Die Auszeichnungen gingen an Kunstschaffende aus den Bereichen Bildende Kunst, Fotografie, Literatur, Musik, Tanz und Kulturpflege.
2: Es geht länger auf der Eis, Richtung Bern, zwischen Herkingen und Wangenstall, bis zu 10 Minuten länger dauert es. Gute Fahrt.
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2: Das Wetter wechselhaft, mit einem Mix aus Sonne und Wolken, ein bisschen Regen obendrauf, aber dagegen oben noch freundlicher. Heute mögen wir etwas auf 20 Grad.
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0: Radio 32 am Mittwoch und was für ein Morgen gestern hier bei uns. Wir haben jemanden mit 500 Stutz reicher machen.
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0: Weil im Morgen schon spiele ich um 5x5, geht es eben darum, wer 5 Übereinstimmungen zu den gleichen Wörtern mit uns vom Morgen schon hat, der oder die gewöhnt. 500 Stutz. Gestern Triana Stähli von Olten. Ihr hat die Zeitung Glück gebracht, weil so ein ist am Schluss gesucht gewesen. Und sie hat dann natürlich so ein Tagblatt gesagt als Ordner. Also ja, habe ich noch darauf aber gesagt.
2: Ich sage jetzt einfach das Ordner Tagblatt.
0: Ja, hol mir das Leben. Ja, Ordner Tagblatt, hey!
3: Ja!
0: 500 Stutz, Riana!
3: Wow. Wow.
0: Du hast zuerst Solothurn-Zeitung ja, sagen, oder? Ja, ich habe gesagt, nein, also gedacht, aber halt, sie kommt von Olten, darum auch vielleicht ein Lissio Solothurn-Tagblatt. Habe ich recht gehabt? Brain! Hey!
3: Wow!
0: Unglaublich!
3: Ich glaube es gerade gar nicht.
0: Der Jackpot ist wieder Mose. Im 5x5 gibt es für Triana 500 Franken. Wir gratulieren und würden euch auch gerade reicher machen. Einfach mitspielen und jetzt ein Anmelden auf der Radio 32 App. Wir spielen auch morgen bei uns auf die 20 vor 8.
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0: gesehen, mit Woche da mit den 80er Jahren. Frankie Goes to Hollywood ist bereit. Oder auch Janelle Twain aus den 90er spielen wir euch. Und für mich Abwechslung auch aktuell mit dem Solaroy. Aus Aschi kommt er. Hurricane singt er uns. In der nächsten halben Stunde.
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0: Der Mittwochmorgen jetzt, das ist 8:30 Uhr.
6: Ich bin Royal Köppel. Guten Morgen.
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6: Das Nein-Lager gegen die 10-Millionen-Schweiz-Initiative der SVP wächst weiter. Das zeigen neueste Umfragen im Auftrag der SRG und Tamedia. Demnach ist der Nein-Anteil auf 52% gewachsen. Die Initiative will Bevölkerung in der Schweiz bei 10 Millionen deckeln. Bei der Zivildienstreform liegt das Ja-Lager leicht im Vorteil. Diese Vorlage will den Wechsel vom Militär in den Zivildienst erschweren. Abgestimmt wird am 14. Juni. Der Schweiz drohen neue Strafzölle. Gemäß einem Handelsbericht wollen die USA erneut Zölle gegen die Schweiz verhängen. Dies, weil die Schweiz nicht energisch genug gegen Zwangsarbeit im Ausland vorgehe. Der US-Handelsbeauftragte schlägt zusätzliche Zölle von 12,5% vor. Die Regierung von Donald Trump sucht damit eine neue rechtliche Grundlage für die Zölle. Diese wurden zuvor von Gerichten teilweise aufgehoben. Die Schweizer Fußballnationalmannschaft ist in den USA angekommen. Die Mannschaft ist in der Nacht auf heute in San Diego im US-Bundesstaat Kalifornien angekommen. Stürmer Breel Embolo konnte gestern wegen einem Problem bei der Einreisegenehmigung nicht mit der Nazi reisen. Der Schweizerische Fußballverband geht davon aus, dass er heute nachfliegen kann. Der Kanton Solothurn hat 14 junge Kunstschaffende ausgezeichnet. Im Kulturzentrum Kofmel wurden gestern Abend 12 Förderpreise im Wert von je 15.000 Franken sowie zwei Atelierstipendien für Paris vergeben. Die Auszeichnungen gingen an Kunstschaffende aus den Bereichen bildende Kunst, Fotografie, Literatur, Musik, Tanz und Kulturpflege.
0: So geht's weiterhin noch länger auf der Reise unterwegs, Richtung Bern, ab Herkingen bis auf Wangen, Stolf, etwa mehrere Abschnitte, immer mal wieder. Es geht rund 10 Minuten länger, Richtung Bern ebenfalls noch stockend im Moment zwischen Kirchberg und Schönbühl.
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0: Das Wetter heute wechselhaft mit einem Mix aus Sonne und Wolken. Auch Regentropfen kann es ab und zu geben. Gegen oben wird es aber schon freundlicher. Die Temperaturen sind heute bei rund 20 Grad.
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0: Guten Mittwochmorgen auf Radio 32 hier. Ja, schon gleich geht's los mit den lauwarmen Sommeröben, wo wir in einem Public Viewing mitfiebern beim Shooten an WM.
1: Hauptschweiz!
0: Jetzt, genau, Hauptschweiz. Aber noch vorher, da wird es Langenthal mitgefiebert im Shooten. Weil für den FC Langenthal tut sich eine Tür auf für einen Aufstieg in die dritthöchste Liga, die Promotion League. Das erste Mal seit 57 Jahren spielt der FCL wieder Aufstiegsspiel. Und das heute am Abend, gerade daheim auf der Rankmatt, geht es also darum, dass man hier vorlegen kann um einen Aufstieg. Man spielt gegen FC Tugge. Drücken wir da ganz fest den Daumen. Genau, bei dem Spiel am FCL toi toi toi für den ersten grossen Schritt Richtung Promotion League. Die Anspielzeit ist heute um 7:30 Uhr. Wie gesagt, auf der Rankmatt ist übrigens 5 Liter oben. Das heisst, Eintritt, Bier und auch Bratwurst kostet, wie gesagt, 5 Franken. Da kann man also mit der ganzen Family gehen, ein Fußballmatch geniessen und dem FC Langenthal auf dem Aufstiegsweg hier Daumen drücken.

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1: Gut, startet die Woche mit auf Radio 32, wo ihr vielleicht gerade mit dem Auto richtig Bütz fahrt, Hand aufs Herz. Fahrt ihr noch so wie an der Autoprüfung dort mal? Das haben wir ihr morgen schon getestet.
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1: Wir haben mit dem Pablo Strupor am Fahrlehrer eine Fahrprüfung gemacht. Die Jasmin und ich waren beide so unterwegs mit dem Pedro, der uns ganz genau über die Schulter geschaut hat.
3: Jasmin ist routiniert, fährt flüssig im Verkehr, kann gut mithalten. Sie war am Anfang sicher ein bisschen nervös gewesen. Man hat gemerkt, oh, es ist wieder eine Prüfung. Und das hat man schon gemerkt, dass sie ein bisschen angespannt ist. Und darum ist eigentlich auch der Fehler passiert, weil sie unbedingt besser sein als der Rimbach. Das hat man so ein bisschen gespürt. Aber der Druck hat sie sich selber gemacht. Und durch das hat es halt bei ihr gerade nicht gelangt mit dem Fahrverbot, das sie drin gefahren
1: hat. Ei, Jasmin, aber wegen dem Druck bin ich jetzt besser gesehen als Jasmin? Hm?
3: Bei Mimbach, er hat sehr gute Fahrt gemacht, hat sehr viele Sachen noch gewusst, die viele nicht wissen. Zum Beispiel wegen Einspuren, wenn es einen Radstreifen hat, der unterbrochen ist und man rechts abbiegen will, dass man zuerst schaut, blinkt, einspurt. Dort hat er auch den Schulterblick alles super gemacht.
1: Ja, aber gleich ja, einen Fehler habe ich auch gemacht und der hat eben auch nicht gelenkt. Dann ist der Schulterblick vergessen zu machen. Und wie wir uns gemeistert haben, das seht ihr jetzt hier im neuesten Reel für euch auf Instagram.
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0: Und auch in der nächsten Stunde für euch ganz viele Hits auf die Ohren aus den 80ern. Zum Beispiel Donna Summer ist hier parat oder die 90er Jahre mit The Fool's Garden und dem legendären Stück hier. Yes, blue, blue sky. Und Radio 32 spielt noch Passenger. Let her go. In dem Mittwochmorgen innen.
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0: Jetzt für euch die News. Es ist gerade 9 Uhr.
5: Ich bin Royal Köppel. Guten Morgen.
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5: Der Schweiz drohen neue Strafzölle. Gemäß einem Handelsbericht wollen die USA erneut Zölle gegen die Schweiz verhängen. Dies, weil die Schweiz nicht energisch genug gegen Zwangsarbeit im Ausland vorgehe. Der US-Handelsbeauftragte schlägt zusätzliche Zölle von 12,5% vor. Die Regierung von Donald Trump sucht damit eine neue rechtliche Grundlage für die Zölle. Diese wurden zuvor von Gerichten teilweise aufgehoben. Die Schweiz ist gestern von einer Gewitterfront heimgesucht worden. Bis zum frühen Abend haben sich knapp 7.500 Blitze entladen, teilt Meteo Schweiz mit. Dazu fegten Sturmböen mit über 110 Stundenkilometern und viel Niederschlag über das Land. Am meisten Blitze wurden im Kanton Bern registriert. Die Schweizer Fußballnationalmannschaft ist in den USA angekommen. Die Mannschaft ist in der Nacht auf heute in San Diego im US-Bundesstaat Kalifornien angekommen. Stürmer Breel Embolo konnte gestern wegen einem Problem bei der Einreisegenehmigung nicht mit der Nazi reisen. Der Schweizerische Fußballverband geht davon aus, dass er heute nachfliegen kann. Der Kanton Solothurn hat 14 junge Kunstschaffende ausgezeichnet. Im Kulturzentrum Kofmel wurden gestern Abend 12 Förderpreise im Wert von je 15.000 Franken sowie 2 Atelierstipendien für Paris vergeben. Die Auszeichnungen gingen an Kunstschaffende aus den Bereichen bildende Kunst, Fotografie, Literatur, Musik, Tanz und Kulturpflege.
0: Da wünsche ich euch eine gute Fahrt durchs Mittelland, kurz nach den 9. Auch immer vor dem Abfahren könnt ihr die Verkehrsmeldungen anschauen, wie die aktuelle Lage bei euch aufgesetzt. 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
0: Heute haben wir einen Mix aus Sonne und Wolken, vielleicht mal ein bisschen Regen, aber schon im Verlauf des Tages meistens freundlicher draussen. Temperaturen, die mögen auf rund 20 Grad.
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0: Guten Morgen und einen schönen Start wünsche ich euch hier im Mittwoch. Radio 32, habt ihr eingeschaltet, PC auffahren und an von bügeln und dann am Abend den PC wieder runterfahren. Und dann heisst es morgen für viele gar nichts. Geh arbeiten, sei es im Büro, auf dem Bau oder wo auch immer, weil es ist was morgen?
1: Das ist Frau Leichnam.
0: Genau, wieder eine Viertig in der katholischen Gemeinde Kanton Solothurn macht morgen dicht. Und falls jetzt euer Kühlschrank ziemlich leer aussieht, unbedingt vielleicht heute noch schnell vor dem Heim grillieren, gehen posten, weil morgen sind die Läden im Solothurnischen, also Affron Leichnam zu. Wir begleiten euch hier weiter mit ganz gutem Sound in diesem Mittwoch rein. Schön, habt ihr eingeschaltet.

0: euren Start im Mittwoch und da könnt ihr mit uns jetzt wieder miträtseln.
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0: Und heute mal eine neue Spielpartnerin hier. Die Jasmin immer noch auf Hawaii in der Ferien. Darum Noelle Karpf, hallo.
2: Guten Morgen.
0: Guten Morgen.
2: Ich bin aufgeregt.
0: Ja,
2: aber
0: ist Premiere, Fürtofi, oder? Für dich. Gut, gut. Hey, kannst du dich ja vielleicht mit unserer Bianca Zwalen, die mitspielt, von Längendorf machen? Guten Morgen, Bianca.
3: Guten Morgen.
0: Spielst du eine Runde mit der Noelle? Ist gut?
3: Ja, sicher, klar.
0: Also, gut.
2: Perfekt, kommt gut.
0: Ja, dann geht Noelle raus und wir spielen mit euch. Und der Bianca, wo ich jetzt die 5 Begriffe parat habe. Was sagst du zu Wolken?
3: Regen.
0: Regen, gut. Und was kommt dir zur Polizei in Sinn?
3: Sicherheit.
0: Sicherheit. Hm. Was für eine Nummer sagst du? Nummer?
3: 7.
0: Nummer 7, gut. Und was sagst du zu einem Passwort?
3: Geheim.
0: Das ist geheim. Mhm. Und was kommt dir zu Velo in Sinn? Velo fahren. Gut, super. Dann sind wir durch mit diesen 5 Begriffen und dann holen wir doch Noelle gerade zurück ins Studio und schauen, was da raus schaut. So, jetzt bist du bereit für deine erste Runde?
2: Ja, ist gut.
0: Also, was kommt dir zu Wolken in Sinn?
2: Bis am Himmel. Jetzt geht auch.
0: Ja! Regen hat sie gesehen.
2: Ah, ja.
0: Ja. Nach einer Polizei.
2: Die haben Uniformen an, wenn sie durch die Stadt laufen.
0: Und sind zuständig für vielleicht...
2: Sicherheit.
0: Hey! Ja.
2: Yes!
0: Oh, gut, das gibt mal einen ersten Punkt für Bianca. Super.
2: Mit ein bisschen Anschub.
0: Ja, das können wir manchmal geben. Dann ist eine Nummer gesucht.
2: Natürlich 32. Wie könnte es auch anders sein?
0: Ja, ich habe jetzt auch gedacht, Bianca hat 7 gesagt.
2: Nein! Unglückstal.
0: Ja. Was kommt dir zu Passwort in Sinn?
2: Computer, Handy, dort braucht man Passwörter, Login. Nein!
0: Es ist geheim.
2: Ah, natürlich.
0: Aber hey, Anfall,
2: ja.
0: Jetzt der letzte, Velo.
2: Fahren tut man.
0: Ja,
2: Velo fahren.
0: Genau.
2: Ja.
0: Wow. Hey Bianca, das ist doch gut gegangen. 50 Stutz gibt es für dich.
3: Ja, ist nicht schlecht.
0: Hey, ja, ich würde so sagen. Nur hat das gut gemacht. Super. Hey, dir einen schönen Tag. Tschüss.
3: Ebenfalls. Tschüss.
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5: Es ist Sally.
6: Ich bin Rahel Köppel.
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6: Über die Finanzierung der 13. AHV-Rente gibt es nach wie vor keine Einigung. Der Nationalrat hält daran fest, die Rentenerhöhung nur aus der Mehrwertsteuer zu finanzieren. Konkret will der Nationalrat die Mehrwertsteuer bis 2033 um 0,5 Prozentpunkte erhöhen. Zunächst hat er eine befristete Erhöhung um 0,7 Prozentpunkte beschlossen. Die Mehrheit war nun aber der Meinung, dass die AHV finanziell stabilisiert werden müsse. Jetzt ist der Ständerat wieder am Zug. Die Regierung von US-Präsident Donald Trump verwirft nach massiver Kritik die Einrichtung eines umstrittenen Entschädigungsfonds für angebliche Justizopfer. Dies berichtet das Justizministerium. Donald Trump war wegen des Entschädigungsfonds zuletzt selbst innerhalb seiner eigenen Partei scharf kritisiert worden. Der US-Bundesstaat Alabama darf neue Wahlkreise verwenden. Das entscheidet der oberste Gerichtshof der USA. Das spielt den Republikanerinnen und Republikanern in die Hände. Ein anderes US-Gericht hatte zuvor entschieden, dass die neue Wahlkreisgestaltung schwarze Wählerinnen und Wähler benachteiligt. US-Wahlkreise werden regelmäßig neu definiert, um der einen oder der anderen Partei Vorteile zu verschaffen. Eine Frau hat am Freitag in einem Bus in Genf ein Mädchen zur Welt gebracht. Dies schreibt die Tribune de Genève. Der Busfahrer hat nach einem Telefonat mit dem Notruf die anderen Fahrgäste aussteigen lassen, den Bus an einen sicheren Ort gefahren.

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2: Ein wechselhafter Mittwoch draussen heute mit einem Mix aus Sonne und Wolken. Sollte aber eigentlich meistens im Verlauf des Tages trocken bleiben und gegen oben noch besser werden. Temperaturen mögen auf rund 20 Grad.
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2: Kommt gut durch Mittwoch. Schön, habt ihr eingeschaltet. Guten Morgen.
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5: Es ist 11 Uhr.
6: Ich bin Rahel Köppel.
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6: Im Einkaufszentrum Sally Park in Olten ist gestern am frühen Abend ein Mann von einem anderen Mann niedergestochen worden. Das 24-jährige Opfer musste mit mittelschweren Verletzungen ins Spital gebracht werden. Kurz darauf konnte die Kantonspolizei Solothurn den mutmaßlichen Täter in der Nähe festnehmen. Es handelt sich um einen 42-jährigen Syrer. Täter und Opfer hätten sich gekannt, so die Polizei. Die Aargauische Kantonalbank soll dem Kanton 100 Millionen Franken ihres Jahresgewinns 2025 abliefern. Die Grossrätliche Kommission hat diesem Antrag der Kantonsregierung einstimmig zugestimmt. Die AKB hat im vergangenen Geschäftsjahr das drittbeste Ergebnis ihrer Geschichte erzielt. Der Große Rat behandelt das Geschäft voraussichtlich Ende Monat. Böller sind neu schweizweit verboten. Der Ständerat hat die entsprechenden Gesetzesbestimmungen gut geheißen. Verboten sind pyrotechnische Gegenstände, die ausschließlich zur Knallerzeugung bestimmt sind. Damit soll die Lärmbelastung für Mensch und Tier verringert werden. Feuerwerkskörper mit optischen Effekten sind von den Verschärfungen nicht betroffen. Der Nationalrat will die 13. AHV-Rente mit einer befristeten Erhöhung der Mehrwertsteuer finanzieren. Damit gibt es immer noch keine Einigung. Der Ständerat hatte sich gegen eine Erhöhung ausgesprochen. Eine Finanzierung über die Mehrwertsteuer sei unverantwortlich, sagt der Appenzeller Innerodner Mitte-Nationalrat Thomas Rechtsteiner.
7: Die Mehrheitsvariante mit befristeter Mehrwertsteuererhöhung führt zum Aushungern des AHV-Fonds. Und das ist, gelinde gesagt, unverantwortlich. Es ist eine Wette auf die Zeit. Eine Wette darauf, dass spätere Generationen die Probleme lösen müssen.
6: Trotzdem will eine knappe Mehrheit des Nationalrats die Mehrwertsteuer befristet bis 2033 um 0,5 Prozentpunkte erhöhen. Als nächstes geht das Geschäft wieder zurück an den Ständerat. Es staut auf dem Nordring Richtung St. Gallen zwischen dem Limmataler Kreuz und dem Gubrisch-Tunnel und dann noch auf dem Westring Richtung Basel zwischen Urdorf Süd und dem Limmataler Kreuz. Dann noch ein Blick zum Gotthard. Im Süden haben wir etwa eine halbe Stunde länger.
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8: Der Mittwoch heute mit einem Mix aus Sonne und Wolken, zum Teil noch ein paar Tropfen, aber gegen oben vor allem dann auch freundlicher bei etwa um die 20 Grad. Der Donnerstagmorgen zuerst noch ein bisschen sonnig, dann gibt es dann wieder mehr Wolken und es gibt auch etwa mal Regen. Dazu die Temperaturen bei etwa um die 21 Grad.
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8: Und da begleitet ein neues gerade Starship in die 11 Stunden rein. Kommt gut Richtung Mittwochmittag.
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2: Eine Band, die ihren Sänger nach dem ersten Hit eiskalt ausrührt. Das ist die Geschichte hinter dem Song. Kurz vor dem Durchbruch von Katja Gugu wird ihr Song «Too Shy» von niemand geringerem als von Tony Visconti abgelehnt. Er ist eine Produzentenlegende, hat zum Beispiel mit dem David Bowie zusammengearbeitet. Seine Begründung, er sei eine lebende Legende und arbeite nicht mit unbekannten Newcomern zusammen. Kurz darauf stöhnt der Song «Weltweit Charts». Tja, aber der Erfolg zerstört alles. Nur wenige Monate nach dem Nummer 1 Hit rühren die Bandmitglieder ihren Sänger Lima raus. Der Konflikt eskaliert im Sommer 1983 nach einem Auftritt auf einem Festival in Finnland. Die anderen können ihn schlicht einfach nicht mehr ausstehen. Sie rufen ihren Manager an und sagen ihm, bitte entlohn ihn. Der Liman reagiert fassungslos und sagt den Medien, er werde für den Erfolg bestraft und betrogen. Immerhin gelingt ihm darauf eine beachtliche Solokarriere, unter anderem mit dem Welthit «The Neverending Story». Ja, nicht schlecht für jemanden, der bestraft worden ist. Mit dem Hit hat alles mal angefangen. Das ist «Too Shy» von Catch a Goo Goo.

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8: Es ist 12 Uhr.
9: Ich bin Rahel Köppel.
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9: Der Nationalrat will die 13. AHV-Rente bis 2033 mit einer befristeten Erhöhung der Mehrwertsteuer um 0,5 Prozentpunkte finanzieren. Das hat eine knappe Mehrheit entschieden. Das sei gerecht, sagt die Zürcher GLP-Nationalrätin Corina Gredig.
10: Eine Finanzierung über die Mehrwertsteuer verteilt die Last breiter auf die Generationen. Alle beteiligen sich über den Konsum, auch jene, die von der zusätzlichen Rente profitieren.
9: Eine Minderheit des Nationalrats bevorzugte, wie bereits der Ständerat, eine Finanzierung über eine Kombination aus Mehrwertsteuer und Lohnbeiträgen. Somit gibt es noch keine Einigung und das Geschäft geht zurück an den Ständerat. Die Aargauische Kantonalbank soll dem Kanton 100 Millionen Franken ihres Jahresgewinns 2025 abliefern. Die Großrätliche Kommission hat diesem Antrag der Kantonsregierung einstimmig zugestimmt. Die AKB hatte im vergangenen Geschäftsjahr das drittbeste Ergebnis ihrer Geschichte erzielt. Der Große Rat behandelt das Geschäft voraussichtlich Ende Monat. Im Einkaufszentrum Sally Park in Olten ist gestern am frühen Abend ein Mann von einem anderen Mann niedergestochen worden. Das 24-jährige Opfer musste mit mittelschweren Verletzungen ins Spital gebracht werden. Kurz darauf konnte die Kantonspolizei Solothurn den mutmaßlichen Täter in der Nähe festnehmen. Es handelt sich um einen 42-jährigen Syrer. Täter und Opfer hätten sich gekannt, so die Polizei. Es stockt auf dem Nordring Richtung St. Gallen zwischen dem Limmataler Kreuz und dem Gubrisch-Tunnel. Dann auch noch auf dem Westring Richtung Basel zwischen Urdorf Nord und dem Limmataler Kreuz. Dann noch ein Blick zum Gotthard. In Süden kann es fast eine Stunde länger gehen.
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11: Guten Nachmittag, willkommen zur Sonne auf den Abend. Wird es immer ein bisschen freundlicher. Morgen Donnerstag, der ist schon wieder weg, so oft. Es gibt einen freundlichen Start und dann wird es immer wieder mal nass und so windig. Und am Freitag bleibt es veränderlich. Temperaturen im Moment und über die Tage um 19 Grad.
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11: Die Schweizer Fußballnazi ist in ihrem Vorbereitungscamp San Diego angekommen. Ihr könnt natürlich warten, bis die WM ihre guten Wochen anfängt. Oder ihr könnt schon heute ein spannendes Spiel erleben. Kommt darum mit auf Langenthal. Schon mal in der nächsten Viertelstunde. Mein Name ist Stefan Frank.
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0: Prima Mittwochmittag mit Radio 32 und Katy Perry, die ihr vorhin gehört habt, sie ist ja mit dabei in der Eröffnungsfeier vor Fußball-WM in guter Woche. Ja, es wird Zeit, euch in Stimmung zu bringen, Snacks und Getränke zu organisieren. Vielleicht kann ein Plätzchen in einer Public Viewing klar machen. Und dann...
1: Hopp, Schweiz!
0: Schon heute ist lange da im Fußballfieber. Der FCL spielt nach 57 Jahren wieder um einen Aufstieg in die Promotion League, in die dritthöchste Liga. Und heute Abend geht es auf der Rangmatte los gegen FC Duggen. Ja, unsere Däume sind drückt für das Spiel, das um 7:30 anfängt. Und es soll ja ein regelrechtes Volksfest werden. Zusammen für Langenthal. Unser Verein, unsere Farben, unsere Stadt. Gibt's alles heute für einen 5 Lieber, heisst Eintritt, Bratwurst, Bier. Und ich sage, guten Match und vor allem gutes Fest.

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2: Es ist 12:30.
3: Ich bin Rahel Köppel.
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3: Im Einkaufszentrum Sally Park in Olten ist gestern am frühen Abend ein Mann von einem anderen Mann niedergestochen worden. Das 24-jährige Opfer musste mit mittelschweren Verletzungen ins Spital gebracht werden. Kurz darauf konnte die Kantonspolizei Solothurn den mutmaßlichen Täter in der Nähe festnehmen. Es handelt sich um einen 42-jährigen Syrer. Täter und Opfer hätten sich gekannt, so die Polizei. Böller sind neu schweizweit verboten. Der Ständerat hat die entsprechenden Gesetzesbestimmungen gut geheißen. Verboten sind pyrotechnische Gegenstände, die ausschließlich zur Knallerzeugung bestimmt sind. Damit soll die Lärmbelastung für Mensch und Tier verringert werden. Feuerwerkskörper mit optischen Effekten sind von den Verschärfungen nicht betroffen. Auslöser der Verschärfungen ist die Volksinitiative für eine Einschränkung von Feuerwerk. Weil diese gemäß Umfragen in der Bevölkerung großen Rückhalt genießt, hat das Parlament das Böllerverbot beschlossen. Die Regierung von US-Präsident Donald Trump verwirft nach massiver Kritik die Einrichtung eines umstrittenen Entschädigungsfonds für angebliche Justizopfer. Dies berichtet das Justizministerium. Donald Trump war wegen des Entschädigungsfonds zuletzt selbst innerhalb seiner eigenen Partei scharf kritisiert worden. Eine Frau hat am Freitag in einem Bus in Genf ein Mädchen zur Welt gebracht. Dies schreibt die Tribune de Genève. Der Busfahrer hat nach einem Telefonat mit dem Notruf die anderen Fahrgäste aussteigen lassen, den Bus an einen sicheren Ort gefahren und die Klimaanlage angelassen. Mutter und Kind seien wohl auf. Es stockt auf dem Nordring Richtung St. Gallen zwischen dem Limmataler Kreuz und dem Gubrisch-Tunnel. Dann auch noch auf dem Westring Richtung Basel zwischen Urdorf Nord und dem Limmataler Kreuz. Dann noch ein Blick zum Gotthard. In Süden kann es fast eine Stunde länger gehen.
4: Zum Wetter. Heute Nachmittag gibt es einen Mix aus Woche und Sonne und es auf einen Abend wird es immer freundlicher. Morgen Donnerstag noch einmal wechselhaft, das heisst, es gibt einen freundlichen Start. Dann wird es immer wieder mal nass und es wird auch noch ein bisschen windiger als heute. Und auch am Freitag bleibt es veränderlich. Die Temperatur endlich kühl um 19 Grad.
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0: gute Mittagspause. Direkt zu Radio 32 im Ohr. Ja, und wer ja noch nicht pensioniert werden oder pensioniert sein, das betrifft halt gleich uns alle, denn wir müssen helfen zahlen. Im Dezember gibt es ja zum ersten Mal die 13. AHV-Rente. Nur eben, wie die soll finanziert werden, ist sich das Parlament immer noch nicht einig. Stefanie Weiss.
1: Der Nationalrat hat heute eine befristete Erhöhung der Mehrwertsteuer um 0,5% bis 2033 gutgeheissen. So soll die Finanzierung der 13. AHV-Rente gesichert werden. Allerdings, der Ständerat ist anderer Ansicht. Er will eine Mischfinanzierung durch eine dauerhafte Erhöhung der Mehrwertsteuer und höhere Lohnabzüge. Für die Thurgauer SVP-Nationalrätin Diana Gutjahr ist aber klar, die Leute, die arbeiten, sollen nicht mehr zahlen.
2: Höhere Lohnbeiträge lehnen wir dezidiert ab. Wir wollen nicht ständig der Bevölkerung, insbesondere der arbeitenden Bevölkerung, ins Portemonnaie greifen.
1: Anders sieht der Appenzeller Innerrhoden Mitte-Nationalrat Thomas Rechsteiner. Es brauche eine langfristige Finanzierung.
3: Die Mehrheitsvariante mit befristeter Mehrwertsteuererhöhung führt zum Aushungern des AHV-Fonds. Und das ist, gelinde gesagt, unverantwortlich. Es ist eine Wette auf die Zeit. Eine Wette darauf, dass spätere Generationen die Probleme lösen müssen.
1: Auch die SP-Nationalrätin Samira Marti aus dem Kanton Basel-Land befürchtet, dass die Variante vom Nationalrat die Bevölkerung unter Druck setzt.
4: Sie wollen, dass die AHV weiter in die roten Zahlen rutscht. Sie wollen damit das wichtigste und das beliebteste Sozialwerk der Schweiz ausbluten lassen. Ihre Logik ist, je schlechter es der AHV geht, desto eher stimmt dann irgendwann dem Volk ihrer Rentenaltererhöhung zu.
1: Zürcher GLP-Nationalrätin Corina Gredig will aber, dass nicht die jüngeren Generationen die AHV mit ihrem Lohn finanzieren müssen.
5: Eine Finanzierung über die Mehrwertsteuer verteilt die Last breiter auf die Generationen. Alle beteiligen sich über den Konsum, auch jene, die von der zusätzlichen Rente profitieren.
1: Weil sich der National- und Ständerat also noch nicht einig sind, muss sich jetzt der Ständerat wieder mit dem Thema befassen.
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3: Es ist eins. Ich bin Mary Milanovic.
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3: Social-Media-Plattformen, Suchmaschinen und KI-Anwendungen sollen strengere Kinder- und Jugendschutzvorschriften umsetzen. Das fordert der Ständerat. Kinder und Jugendliche sollen im Internet so besser geschützt werden. Beispielsweise soll die Verbreitung illegaler Inhalte für junge Personen gestoppt werden. Als nächstes ist der Nationalrat am Zug. Auch elektrisch oder mit Wasserstoff betriebene Lastwagen unterstehen künftig in der Schweiz der leistungsabhängigen Schwerverkehrsabgabe. Das hat nach dem Nationalrat auch der Ständerat entschieden. Im Jahr 2031 erhalten elektrisch und mit Wasserstoff angetriebene Lastwagen einen Rabatt von mindestens 70% und im Jahr 2032 von mindestens 50%. Der Wirtschaftsdachverband Economy Suisse rechnet mit einem gedämpften Schweizer Wirtschaftswachstum. Im laufenden Jahr dürfte das reale Bruttoinlandprodukt nur um 1% zulegen. Im nächsten Jahr wird sich das Wachstum dann auf 1,2% beschleunigen. In den vergangenen zwei Jahren kletterte das BIP jeweils um 1,4%. Als Gründe für den Rückgang sieht Economy Suisse die Kriege im Mittleren Osten und in der Ukraine. Die Schweizer Bevölkerung zieht es auch in diesem Sommer vor allem ans Mittelmeer. Das zeigt eine Analyse des Reiseveranstalters Ditour Swiss. Demnach sind Spanien und Griechenland die beliebtesten Ferienländer. Immer mehr Schweizerinnen und Schweizer suchen im Sommer jedoch auch kühlere Temperaturen. Laut der Analyse gibt es einen Trend zu sogenannten Coolcations. Besonders beliebt sind unter anderem Kanada und Schweden. Es stockt auf dem Nordring Bern Richtung St. Gallen zwischen dem Limmatalerkreuz und dem Gubristunnel, dann auf dem Westring Chur Richtung Basel zwischen Urdorf Nord und dem Limmatalerkreuz. Fahrt vorsichtig und ganz eine gute Weiterfahrt.
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4: Heute Nachmittag geht es an einem Mix aus Woche und Sonne. Auf den Abend wird es immer freundlicher. Morgen Donnerstag ist schon wieder wechselhaft. Heisst, es gibt einen freundlichen Start und dann wird es immer wieder mal nass und auch windig. Und am Freitag bleibt es veränderlich. Temperaturen endlich kühl um 19 Grad.
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4: Wer irgend strampelt auf der Bühne, nehmt das Glas und wie es geht mit Humor. Denn heute ist weltweit und auch europäischer Velotag. Es wird also an anderen Orten pedalet. Für uns gibt es dafür heute Rückenwind. Guten Mittwoch vom Stefan Frau.
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3: Es ist 2.
4: Ich bin Mary Milanovic.
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4: In der Aare bei Solothurn haben Taucher Überreste einer spätrömischen Holzbrücke entdeckt. Die Pfähle stammen vermutlich aus dem 4. Jahrhundert und wurden bei Sanierungsarbeiten an der Eisenbahnbrücke gefunden. Laut der Solothurner Staatskanzlei bleiben die Holzpfähle im Wasser, wo sie vor Zerfall geschützt sind. Die Taucher werden nun den Aare-Grund nach weiteren Spuren der antiken Brücke absuchen. Social-Media-Plattformen, Suchmaschinen und KI-Anwendungen sollen strengere Kinder- und Jugendschutzvorschriften umsetzen. Das fordert der Ständerat. Kinder und Jugendliche sollen im Internet so besser geschützt werden. Beispielsweise soll die Verbreitung illegaler Inhalte für junge Personen gestoppt werden. Als nächstes ist der Nationalrat am Zug. Der Wirtschaftsdachverband Economie Suisse rechnet mit einem gedämpften Schweizer Wirtschaftswachstum. Im laufenden Jahr dürfte das reale Bruttoinlandprodukt nur um 1% zulegen. Im nächsten Jahr wird sich das Wachstum dann auf 1,2% beschleunigen. In den vergangenen zwei Jahren kletterte das BIP jeweils um 1,4%. Als Gründe für den Rückgang sieht Economie Suisse die Kriege im Mittleren Osten und in der Ukraine. Die Schweizer Bevölkerung zieht es auch in diesem Sommer vor allem ans Mittelmeer. Das zeigt eine Analyse des Reiseveranstalters Ditour Swiss. Demnach sind Spanien und Griechenland die beliebtesten Ferienländer. Immer mehr Schweizerinnen und Schweizer suchen im Sommer jedoch auch kühlere Temperaturen. Laut der Analyse gibt es einen Trend zu sogenannten Coolcations. Besonders beliebt sind unter anderem Kanada und Schweden.
5: Stau und stockender Verkehr haben wir auf dem Nordring Bern Richtung St. Gallen zwischen dem Limmataler Kreuz und Gubristunnel, auf dem Westring Chur Richtung Basel zwischen Urdorf Süd und dem Limmataler Kreuz und dann auf der A1 Zürich Richtung Bern zwischen Herkingen und Önsigen brauchen wir ein bisschen mehr Geduld wegen einem defekten Lastwagen. Ganz eine gute und eine sichere Weiterfahrt.
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6: Heute Nachmittag wechseln Sonne und Wochen ab und ab, wie es immer freundlicher. Morgen Donnerstag wieder wechselhaft. Geht der freundliche Start, dann wird es dann immer wieder mal nass und auch windig. Und auch am Freitag bleibt es veränderlich. Temperatur um 19 Grad.
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6: Der Don Henley hat den Klassiker Hotel California mitkomponiert und der auch noch gesungen. Doch auch außerhalb von Cultband Eagles hat er Erfolge gefeiert. Mit dem The Boys of Summer startet ihr in die Hitstunde. Guten Name von Stefan Frank.
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0: Und dann geht's gleich einen Hitschritt zurück von den 90er in die 80er und zu Queen. Wir heissen nicht Radio Blabla, sondern Radio 32 und Queen. Der geht an erster Stelle nach den News. Und weiter in den 90ern beim Lionel Richie. Und direkt hingegen nachher der erfolgreichste Song bei uns im 2025, Alex Warren.
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4: Ich bin Mary Milanovic.
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4: In der Aare bei Solothurn haben Taucher Überreste einer spätrömischen Holzbrücke entdeckt. Die Pfähle stammen vermutlich aus dem 4. Jahrhundert und wurden bei Sanierungsarbeiten an der Eisenbahnbrücke gefunden. Laut der Solothurner Staatskanzlei bleiben die Holzpfähle im Wasser, wo sie vor Zerfall geschützt sind. Die Taucher werden nun den Aare-Grund nach weiteren Spuren der antiken Brücke absuchen. Bei einer Verkehrskontrolle sollen Führer- und Fahrzeugausweise in Zukunft auch elektronisch vorgezeigt werden können. Nach dem Nationalrat hat auch der Ständerat einem entsprechenden Vorstoß einstimmig zugestimmt. Die Pflicht zum Mitführen von Papierdokumenten sei ein veraltetes Konzept, so die Begründung. Zudem würden Kontrollen damit auch effizienter. Die Einführung des digitalen Ausweises sei für den kommenden Herbst geplant. Schweizer Unternehmen wollen im laufenden Jahr deutlich mehr investieren. Besonders stark sollen Bauinvestitionen steigen, während auch Ausrüstungsinvestitionen und Ausgaben für Forschung und Entwicklung zulegen dürften, schreibt das KOF-Institut der ETH Zürich. Viele Unternehmen wollen mit den Investitionen ihre bestehende Anlagen erweitern. Allerdings bleibt die Unsicherheit hoch. Der Krieg zwischen Israel und Iran mache Unternehmen vorsichtig. Der zuvor gestrandete tote Buckelwal Timmy wird direkt am Strand zerlegt. Tierärzte und Walexperten wollen den Kadaver untersuchen und wissenschaftliche Proben entnehmen. Presse und Öffentlichkeit dürfen zusehen. Experten warnen jedoch, dies sei nichts für schwache Nerven, da der Wal lange in der Sonne war und er sehr stinken werde.
0: Und da stocken jetzt aktuell auf der Eis Richtung Zürich ab Kriegstätte bis nach Herkingen. Und dann haben wir noch 7 Kilometer Stau vor dem Gotthard Richtung Süden. Bleiben gut unterwegs.
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0: Guten Nachmittag, Sonne und Wolke. Auf den Abend wird es immer freundlicher. Morgen, Donnerstag aber schon wieder wechselhaft. Es gibt einen freundlichen Start und dann tut es zu und es wird immer wieder mal nass und es wird auch wieder windig. Und auch am Freitag ist es veränderlich. Temperaturen um 19 Grad.
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0: Für viele ist es heute ganz gewöhnlichen Mittwoch für andere den Endspurt vor einer kurzen Arbeitswoche wegen Frauenleichnam. Was dir gescheiter noch heute denkt, ob dir morgen Freiheit oder nicht, gibt es in der nächsten Viertelstunde. Ich bin der Stefan Frau.
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0: heute Mittwoch, ihr hört Radio 32. Und wahrscheinlich seid ihr noch am Arbeiten, muss hier was sein. Und es kommt nicht darauf an, was ihr arbeitet, sondern eben, wo ihr arbeitet. Denn in den katholischen Kantonen gibt es morgen nochmal eine Viertig vom Leichnam.
1: Das ist hier etwas von der Kirche. Das ist 40 Tage nach Ostern oder Auffahrt. Ich wüsste es nicht.
2: Also irgendwie etwas Religiöses hat einen Zusammenhang mit dem katholischen, irgendwie reformierten Glaubensrichtung, irgendwie so.
3: Ich habe so gemeint, etwas mit den Toten, aber ich glaube, das ist eher Maria Himmelsfahrt oder so.
0: Die Gegenwart von Jesus Christus wird ganz einfach erklärt, gefeiert. Und auf Ron Leichnam sie ja zum Beispiel Läden zu. Also gescheiter noch heute das Wichtigste einkaufen, wenn ihr noch nicht habt. Und morgen auch nicht unbedingt in einen Kanton fahren, wo arbeitet und alles offen ist. Denn ihr seid nicht die Einzigen, die in ein Shoppingcenter wollen und noch einen Parkplatz suchen. Und ihr werdet garantiert viele Autonummern aus dem Luzernischen, Solothurnischen, ja sogar Freiburgischen und gesehen. Wer für euch morgen ganz stinknormalen Donnerstag ist, ohne frei an der Brücke machen, es ist der letzte Viertag unter der Woche für ein Zeitchen. Was noch kommt, wie zum Beispiel der 1. August, ist das Jahr auch am Samstag.
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0: Zuerst auf der Eis in Richtung Zürich. Da stocken sie immer wieder zwischen Kriegstädten und Herkingen. Auf der Eis in Richtung Bern steht nach Herkingen ein Lastwagen auf dem Pannenstreifen. Und da gibt es auch noch 6 Kilometer Stau vor dem Gotthard Richtung Süden. Bleiben gut unterwegs.
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1: Eine Band, die ihren Sänger nach dem ersten Hit eiskalt ausrührt. Das ist die Geschichte hinter dem Song. Kurz vor dem Durchbruch von Katja Gugu wird ihr Song «Too Shy» von niemand geringerem als von Tony Visconti abgelehnt. Er ist eine Produzentenlegende, hat zum Beispiel mit dem David Bowie zusammengearbeitet. Seine Begründung, er sei eine lebende Legende und arbeite nicht mit unbekannten Newcomern zusammen. Kurz darauf stöhnt der Song «Weltweit Charts». Tja, aber der Erfolg zerstört alles. Nur wenige Monate nach dem Nummer 1 Hit rühren die Bandmitglieder ihren Sänger Lima raus. Der Konflikt eskaliert im Sommer 1983 nach einem Auftritt auf einem Festival in Finnland. Die anderen können ihn schlicht einfach nicht mehr ausstehen. Sie rufen ihren Manager an und sagen ihm, bitte entlohn ihn. Der Liman reagiert fassungslos und sagt den Medien, er werde für den Erfolg bestraft und betrogen. Immerhin gelingt ihm darauf eine beachtliche Solokarriere, unter anderem mit dem Welthit «The Neverending Story». Ja, nicht schlecht für jemanden, der bestraft worden ist. Mit dem Hit hat alles mal angefangen. Das ist «Too Shy» von Catch a Gugu.

0: Für alle Aufgeweckten oder die, die uns noch mehr werden, gibt's Gitarre. Midnight Oil, Klassiker aus den 80ern, Beds are Burning. Hier bei Radio 32 und 90 natürlich auch noch Trish McNeil. Und aktuelle Songs für mehr Abwechslung mit dem Harry Styles.
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0: Gut informiert am 4.
4: Ich bin Mary Milanovic.
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6: Bei den Anhängern der Mitteparteien hat bei der Abstimmung zur 10 Millionen Schweiz ein Umdenken stattgefunden. Das sagt Politologe Marc Balsiger. Das Nein-Lager gegen die 10 Millionen Schweiz-Initiative der SVP ist laut neuesten Umfragen weiter gewachsen. Da sei tatsächlich etwas ins Rutschen geraten, sagt Balsiger.
7: Das sind Parteimitglieder oder Sympathisantinnen von der FDP und von der Mitte, die mit grosser Wahrscheinlichkeit die Abstimmung entscheiden und dort ist jetzt tatsächlich in ein Nein hineingerutscht bei der Mehrheit von beiden Parteien.
6: Der Nein-Anteil ist nun auf 52% gewachsen. Die Initiative will die Bevölkerung der Schweiz bei 10 Millionen deckeln. Die Schweiz will sich gegen die jüngste Zolldrohung der USA wehren. Laut Medienberichten hat Bundespräsident Guy Parmelin inzwischen mit dem US-Handelsbeauftragten in Paris gesprochen. Dabei habe Parmelin den Standpunkt der Schweiz zum Thema Zwangsarbeit klargemacht. Die USA drohen der Schweiz mit zusätzlichen 12,5% Zöllen, weil sie zu wenig gegen Zwangsarbeit unternehme. Bei einer Verkehrskontrolle sollen Führer- und Fahrzeugausweise in Zukunft auch elektronisch vorgezeigt werden können. Nach dem Nationalrat hat auch der Ständerat einem entsprechenden Vorstoß einstimmig zugestimmt. Die Pflicht zum Mitführen von Papierdokumenten sei ein veraltetes Konzept, so die Begründung. Zudem würden Kontrollen damit auch effizienter. Die Einführung des digitalen Ausweises sei für den kommenden Herbst geplant.
5: Sport.
6: Der Schweizer Fußballnationalspieler Breel Embolo darf weiterhin nicht für die anstehende WM in die USA einreisen, berichten mehrere Medien. Nachdem dem Nationalmannschaftsstürmer gestern die Abreise in die USA verweigert wurde, musste er heute bei der US-Botschaft in Bern einen neuen Visumantrag stellen und wird frühestens morgen Richtung USA aufbrechen.
0: Aktuell stehen auf der Reise Richtung Zürich zwischen Kriegstädte und Herkingen. Es hat einen Unfall gegeben nach Wangerahren. Und darum stocken sie auf der A5 vor der Verzweigung Lutherbach Richtung A1 und Zürich. Auf der Reise Richtung Bern steht nach Herkingen ein Lastwagen auf dem Pannenstreifen und noch 4 km Stau vor dem Gotthard Richtung Süden. Bleibt gut unterwegs.
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0: Heute Nachmittag geht Sonne und Wolken auf dem Abendwitz noch immer etwas freundlicher. Morgen Donnerstag ist schon wieder wechselhaft. Es gibt eine freundliche Stadt, dann aber immer wieder mal wird so nass und so windig. Und am Freitag ist es veränderlich. Temperaturen um 19 Grad.
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0: Wie lange habt ihr das Autobilio schon? Würdet ihr heute die Prüfung noch eine schaffen? Wie denn? Und genau diesen Challenge haben wir unserem Morgenshow durch Jasmin und Imbach gegeben. Wie sich mit einem Fahrlehrer auf dem Beifahrersitz eingeschlagen in rund 10 Minuten. Ich bin Stefan Fram.
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0: Nein, nein, sie ist ja nicht mehr auf der Straße.
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0: Unser Morgenschau-Duo Jasmin und Imbach haben sich schon verschiedenste Challenges müssen stellen, ihre aktuellste Herausforderung noch einmal die Fahrprüfung zu arbeiten. Und mit dem Fahrlehrer Pedro Straubhaar ist es auf die Strasse, als gilt es noch einmal wirklich ernst.
2: Beim Imbach, er hat sehr gute Fahrt gemacht, hat sehr viele Sachen noch gewusst, die viele nicht wissen. Zum Beispiel wegen Einspuren, wenn es einen Radstreifen hat, der unterbrochen ist und man rechts abbiegen will, dass man zuerst schaut, blinkt, einspurt. Dort hat er auch den Schulterblick alles super gemacht.
0: Dann nach Daumen auf und bei Jasmin Pedro.
2: Jasmin ist routiniert, fährt flüssig im Verkehr, kann gut mithalten. Sie war am Anfang sicher ein bisschen nervös gewesen. Man hat gemerkt, es ist wieder eine Prüfung. Und das hat man schon gemerkt, dass sie ein bisschen angespannt ist. Und darum ist ihr eigentlich auch der Fehler passiert, weil sie unbedingt besser sein wollte als der Imbach. Das hat man so ein bisschen gespürt. Aber diesen Druck hat sie sich selber

0: Macht. Und das hat es halt Bären gerade nicht gelangt mit dem Fahrverbot, wo sie drin gefahren.
1: Fazit, grundsätzlich solide Fahrten. Doch beide hat es nicht mehr gelangt, die Prüfung durchzukommen. Und das Video zu dieser Challenge gibt es für euch. Und zwar jetzt auf Instagram.
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0: schon zweimal hey. U2-Fans sind letzten Monat mit frischen Songs überrascht. Das ganze Album soll dieses Jahr auch noch kommen. Und vielleicht gibt es ja wieder mal ein Konzert bei uns. Hoffen dürfen wir. Und vor allem dürft ihr den geniessen. Still haven't found what I've been looking for aus den 80ern.
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0: Okay, der nächste mega Hit.
1: Be happy.
0: Ich könnte gleich die Vorlänge mitpfeifen nach der Halbe zum Bobby McFerrin und seinen 80er. Und dann gibt es auch die 90er und Pet Shop Boys und die gibt es gleich als erstes. Und die nächste Abstimmung bei Radio 32 Aktuelles von Kaigo.
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0: News Compact, 4:30.
4: Ich bin Mary Milanovic. Guten Tag.
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4: Elektrische und elektronische Geräte aus dem Ausland sollen die gleichen Rücknahme- und Entsorgungspflichten haben wie Schweizer Hersteller. Das fordert der Ständerat. Laut einer Mehrheit bestehen aktuell unfaire Kostenvorteile und Wettbewerbsverzerrungen. Als nächstes entscheidet der Nationalrat. Dem deutschen Zoll ist in Wilhelmshaven einer der größten Kokainfunde der vergangenen Jahre gelungen. Die deutschen Behörden haben laut einer Mitteilung mehr als 8 Tonnen Kokain mit geschätztem Straßenverkaufswert von rund einer halben Milliarde Euro sichergestellt. Die Drogen waren in einem Seekontainer aus Westafrika und hätten nach Spanien sollen. Frankreich hat den asiatischen Billig-Online-Händler Shein mit einer Strafe in Höhe von 22 Millionen Euro gebüßt. Dies unter anderem wegen fehlender Informationen für Konsumenten, teilt die Wettbewerbs- und Anti-Betrugsbehörde in Paris mit. So fehlten zum Beispiel der Preis, Informationen zum Verkäufer und zur Garantie. Shein will die Strafe anfechten. Der zuvor gestrandete tote Buckelwal Timmy wird direkt am Strand zerlegt. Tierärzte und Walexperten wollen den Kadaver untersuchen und wissenschaftliche Proben entnehmen. Presse und Öffentlichkeit dürfen zusehen. Experten warnen jedoch, dies sei nichts für schwache Nerven, da der Wal lange in der Sonne war und er sehr stinken werde. David Beckham wird während der Fußball-Weltmeisterschaft auf dem Walk of Fame in Hollywood verewigt. Der frühere englische Fußballstar soll am 12. Juni eine Sternenplakette erhalten. Bei der feierlichen Zeremonie werden auch seine Frau Victoria Beckham und Hollywood-Star Tom Cruise dabei sein.
0: Stau nach dem Unfall auf der Einsichtung Zürich zwischen Kriegstätten und Herkingen. Darum stocken sie auf der A5 vor der Verzweigung Lugterbach auf der A1 Richtung Zürich. Und noch 3 Kilometer Stau vor dem Gotthard Richtung Süden. Bleiben gut unterwegs.
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0: Ja, aber geht's mit Sonne und Wochenmorgen. Donnerstag wird schon wieder wechselhaft. Das heisst, es gibt einen freundlichen Start. Dann tut es zu und wird immer wieder mal nass. Und es wird auch windig. Temperatur um 19 Grad.
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0: Guter Plan fängt zu Radio 2, das Gäppi bleiben ist immer gut. Es wird aber auch Zeit, euch in Stimmung zu bringen, das nächste Getränk zu organisieren, vielleicht auch ein Plätzchen im Public Viewing klar zu machen. Und dann...
1: Hopp Schweiz!
0: Ja, schon heute ist Langenthal allerdings im Fußballfieber. Der FCL spielt nach 57 Jahren wieder um einen Aufstieg in die Promotion League, in die dritthöchste Liga. Heute Abend geht es auf der Rankmatte los gegen FC Duggen. Und unsere Däume sind natürlich gedrückt für das Spiel. Das fällt übrigens um 7:30 an und es soll ja ein richtiges Volksfest werden. Und darum geht es heute alles für eine 5 Lieber. Heisst Eintritt, Bratwurst, Bier. Guten Match, gutes Fest.
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0: geht's um Rick Astley und sie macht's Never Gonna Give You Up. Heute geht's nach den News hier bei Radio 32 und dann geht's auch zur Lighthouse Family. Und zum Grosshit aus den 90ern noch aktuelles von Glockenbach.
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0: Für wie hier das Neueste zur Stunde.
4: Ich bin Mary Milanovic. Guten Abend.
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4: Wer bei der Pensionskasse Kanton Solothurn versichert ist, profitiert von einer rekordhohen Verzinsung des Altersguthabens. Die Kasse gewährt für das vergangene Jahr 5% Zins. 2025 sei ein sehr erfolgreiches Geschäftsjahr gewesen, so die Pensionskasse Kanton Solothurn. Bei der Pensionskasse Kanton Solothurn sind rund 170 Arbeitgeber angeschlossen. Es sind vor allem Kantonsverwaltung, Polizei, Schulen und Spitäler. Bei den Anhängern der Mitteparteien hat bei der Abstimmung zur 10-Millionen-Schweiz ein Umdenken stattgefunden. Das sagt Politologe Marc Balsiger. Das Nein-Lager gegen die 10-Millionen-Schweiz-Initiative der SVP ist laut neuesten Umfragen weiter gewachsen. Da sei tatsächlich etwas ins Rutschen geraten, sagt Balsiger.
6: Das sind Parteimitglieder oder Sympathisantinnen von der FDP und von der Mitte, die mit grosser Wahrscheinlichkeit die Abstimmung entscheiden und dort ist jetzt tatsächlich in ein Nein gerutscht bei der Mehrheit von beiden Parteien.
4: Der Nein-Anteil ist nun auf 52% gewachsen. Die Initiative will die Bevölkerung der Schweiz bei 10 Millionen deckeln. Die Schweiz will sich gegen die jüngste Zolldrohung der USA wehren. Laut Medienberichten hat Bundespräsident Guy Bamener inzwischen mit dem US-Handelsbeauftragten in Paris gesprochen. Dabei habe Bamener den Standpunkt der Schweiz zum Thema Zwangsarbeit klargemacht. Die USA drohen der Schweiz mit zusätzlichen 12,5% Zöllen, weil sie zu wenig gegen Zwangsarbeit unternehme.
5: Sport.
4: Der Schweizer Fußballnationalspieler Breel Embolo darf weiterhin nicht für die anstehende WM in die USA einreisen, berichten mehrere Medien. Nachdem dem Nationalmannschaftsstürmer gestern die Abreise in die USA verweigert wurde, musste er heute bei der US-Botschaft in Bern einen neuen Visumantrag stellen und wird frühestens morgen Richtung USA aufbrechen.
0: Aktuell steht auf der A1 Richtung Zürich ab Kriegstätte bis Herkingen immer wieder. Dann haben wir auch stockenden Verkehr auf der A5 vor der Verzweigung Lutherbach auf der A1 Richtung Zürich. Und Richtung Zürich stocken es noch zwischen Scharau-Ost und Lenzburg. Stau auf der Hauptstrasse zwischen Alt und Arburg, aber auch zwischen Starkirchwil und Alten. Und noch 3 Kilometer Stau vor dem Gotthard Richtung Süden. Bleiben gut unterwegs.
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0: Am Abend ist es recht sonnige Nacht, sind wieder ein mehr Wochen auf. Morgen wieder wechselhaft, der freundliche Start auf den Ami, immer wieder mal nass und auch windig. Und auch am Freitag veränderlich, bei Temperatur um 19 Grad.
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0: Mike Müller, fehlt hier etwas? Ein Wort.
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0: Was haben wir im bestatten Comedian und Schauspieler wegbeibert? Sagen es und gewinnen. 0848 332 332. Die dürfen natürlich jemanden noch grüssen, müsst allerdings anrufen. 0848 332 332. Ich bin der Stefan Frank.
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1: Der Mike Müller. Ja, die kennen zum Beispiel auch als Bestatter. Der Mike Müller soll heute jemandem von euch noch Glück bringen. Ja, es geht um einen neuen Lückenfüller und die machen schnell die Musik ganz, ganz, ganz leislich. Der könnt nämlich gut hören, was der Mike Müller hier sagt.
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1: Es fehlt ein einziges Wort und wenn ihr es herausfindet, gibt es heute 150 Franken. Aber telefonieren müsst ihr 0848 323 323. Und ja, das um die 5 Uhr gesagt, ich könnte einfach jemanden grüssen. 0848 323 323. Warte noch schnell. 3, 4, 5, 6, 7. Längt Sekunden. Also, auch wenn Paare morgen Feiertag haben, Frauen Leichnam, wir spielen trotzdem weiter kurz nach der 5. Gerne mit euch und dann mit 200 Franken.
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es geht ein Flashback zurück in die 80er hier beim 32, also auch mit dem George Harrison. Und der war ja nicht nur Beatle- und Popstar, sondern noch ein riesiger Filmfan. Und so hat der George Harrison zum Beispiel den Monty Python-Streifen «Das Leben des Brian» mitfinanziert. Hier gibt es ihn nicht als Geldgeber, sondern als Hitlieferant.

0: Rane 32 schickt euch in Kurzferien. Sie sind zwar Franzosen, aber sie können unglaublich spanisch vor. Gypsy Kings aus den 80ern geht in euren Ohren. Wir fahren an mit den 90ern und dem Headaway. Und fahr auch weiter mit Musik aus der Schweiz von Joy Amalin.
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7: Ich bin Mary Milanovic, guten Abend.
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7: Elektrische und elektronische Geräte aus dem Ausland sollen die gleichen Rücknahme- und Entsorgungspflichten haben wie Schweizer Hersteller. Das fordert der Ständerat. Laut einer Mehrheit bestünden aktuell unfaire Kostenvorteile und Wettbewerbsverzerrungen. Als nächstes entscheidet der Nationalrat. Dem deutschen Zoll ist in Wilhelmshaven einer der größten Kokainfunde der vergangenen Jahre gelungen. Die deutschen Behörden haben laut einer Mitteilung mehr als 8 Tonnen Kokain mit geschätztem Straßenverkaufswert von rund einer halben Milliarde Euro sichergestellt. Die Drogen waren in einem Seekontainer aus Westafrika und hätten nach Spanien sollen. Frankreich hat den asiatischen Billig-Online-Händler Shein mit einer Strafe in Höhe von 22 Millionen Euro gebüßt. Dies unter anderem wegen fehlender Informationen für Konsumenten, teilt die Wettbewerbs- und Anti-Betrugsbehörde in Paris mit. So fehlten zum Beispiel der Preis, Informationen zum Verkäufer und zur Garantie. Shein will die Strafe anfechten. David Beckham wird während der Fußball-Weltmeisterschaft auf dem Walk of Fame in Hollywood verewigt. Der frühere englische Fußballstar soll am 12. Juni eine Sternenplakette erhalten. Bei der feierlichen Zeremonie werden auch seine Frau Victoria Beckham und Hollywood-Star Tom Cruise dabei sein.
0: Stau auf der Reise Richtung Zürich ab Kriegstätte bis Hacking. Halb Stunde länger braucht ihr. Darum stocken hier auf der A5 vor der Verzweigung Lutherbach Richtung 1 und Zürich. Und der stockt noch eins zwischen Aarau-Ost und Lenzburg. Auf der 1 Richtung Bern stocken es ab Dietikon bis Aarau-Ost. Stau auf der Hauptstrasse zwischen Alten und Arburg, aber auch zwischen Stadtkirchwil und Alten. Und noch 3 Kilometer Stau vor dem Gotthard Richtung Süden. Bleibt gut unterwegs.
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0: Zur Abendrecht sonnige Nacht ziehen wieder mehr Wochen auf. Morgen wechselhaft. Zuerst ein freundlicher Start. Auf den Ami immer wieder mal nass und windig bei Temperatur um 19 Grad.
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Joya Malin. Gerade in den Ohren. Sie hat ja gerade den Gastauftritt bei der Hechtshow im Auenstadion gehabt. Und wer das hat verpasst, das gibt es am 18. August am 1. Open Air Solothurn. Und vorab für alle und für euch hier mit Next to You.

0: Und das der Vögel Schalke. Geht nicht vorlänge, geht nach den News hier beim 32 und 90 Grad, Billy Joel. Und der Regier kann noch mal aktuell sein.
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0: Das ist die Aktualität um 6 Uhr.
8: Ich bin Mary Milanovic. Guten Abend.
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8: In einer Wohnung in Bier im Kanton Aargau ist eine 36-jährige Philippinin im Zusammenhang mit häuslicher Gewalt getötet worden. Sie sei an Stichverletzungen gestorben, wie die Aargauer Kantonspolizei auf Anfrage bestätigt. Der mutmaßliche Täter, ein 44-jähriger Schweizer, sei gefasst. Es handelt sich um den Partner des Opfers. Er ließ sich widerstandslos festnehmen. Die Tathintergründe sowie der genaue Hergang sind noch unbekannt. Der Nationalrat will Gewaltopfer besser unterstützen. Sie sollen leichter Zugang zu medizinischer Erstversorgung erhalten. Zudem möchte der Nationalrat die Kantone verpflichten, genügend Schutzunterkünfte zur Verfügung zu stellen. Eine entsprechende Revision des Opferhilfegesetzes wurde angenommen. Als nächstes muss sich der Ständerat mit der Vorlage befassen. Wer bei der Pensionskasse Kanton Solothurn versichert ist, profitiert von einer rekordhohen Verzinsung des Altersguthabens. Die Kasse gewährt für das vergangene Jahr 5% Zins. 2025 sei ein sehr erfolgreiches Geschäftsjahr gewesen, so die Pensionskasse Kanton Solothurn. Bei der Pensionskasse Kanton Solothurn sind rund 170 Arbeitgeber angeschlossen. Es sind vor allem Kantonsverwaltung, Polizei, Schulen und Spitäler. Künstliche Intelligenz frisst Energie, Land, Wasser und Ressourcen. Der ökologische Fußabdruck sei gigantisch, warnen Experten in einem UNO-Bericht. Die KI-Infrastruktur könnte bis 2030 jährlich bis zu 2,5 Millionen Tonnen Elektroschrott verursachen. Eine Menge, die dem jährlichen Entsorgen von fast 250 Eiffeltürmen gleichkäme. Auch die Schweiz spiele beim ökologischen Fußabdruck eine große Rolle.
0: Stau auf der Einsichtung Zürich zwischen Kriegstätten und Herkingen. Vierte Stunde braucht er länger. Darum stocken sie auf der A5 vor der Verzweigung Lutherbach auf der 1 Richtung Zürich und Richtung Zürich noch eine stockende Aarau-Ost bis Lenzburg. Auf der 1 Richtung Bern stocken sie ab Dietikon bis Aarau-Ost. Stau zwischen Rotrist und Herkingen. Stau auch auf der Hauptstrasse zwischen Alten und Arburg. Und 3 Kilometer Stau vor dem Gotthard Richtung Süden. Bleibt gut unterwegs.
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0: Wetter, aber recht sonnige Nacht ziehen wieder mehr Wochen auf. Morgen wechselhaft, freundlicher Start. Auf den Ami immer wieder mal nass und auch windig. Und auch am Freitag veränderlich. Temperatur 19 Grad.
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0: Wenn ihr jetzt letztes Mal 5 Minuten müssen warten müsst, ist euch sicher auch schon passiert. Möchtet ihr einen Input, wie ihr so ein paar Minuten sinnvoll nutzen könnt? Sehr sinnvoll sogar. Mehr in rund 10 Minuten. Ich bin der Stefan Frank.
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1: Eine Einladung zum Netznacht bei einem guten Freund hat Lionel Richie auf die Idee zu dem, zu All Night Long gebracht. Ein gutes Gespräch, etwas feines Essen inspiriert. Oh, vielleicht euch heute Abend, wer weiss. Hier aber schon mal der Lionel Richie.

0: Herzlich willkommen daheim, herzlich willkommen in den 80ern. Sie ist dabei in der nächsten Abstimmung in einer Norden zu in Houston. Und herzlich willkommen in den 90ern mit R.E.M. Und herzlich willkommen in den 2000ern dank Limp Bizkit.
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0: News Compact um 6:30.
5: Ich bin Mary Milanovic. Guten Abend.
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5: In einer Wohnung in Bier im Kanton Aargau ist eine 36-jährige Philippinin im Zusammenhang mit häuslicher Gewalt getötet worden. Sie sei an Stichverletzungen gestorben, wie die Aargauer Kantonspolizei auf Anfrage bestätigt. Der mutmaßliche Täter, ein 44-jähriger Schweizer, sei gefasst. Es handelt sich um den Partner des Opfers. Er ließ sich widerstandslos festnehmen. Die Tathintergründe sowie der genaue Hergang sind noch unbekannt. Der Nationalrat will Gewaltopfer besser unterstützen. Sie sollen leichter Zugang zu medizinischer Erstversorgung erhalten. Zudem möchte der Nationalrat die Kantone verpflichten, genügend Schutzunterkünfte zur Verfügung zu stellen. Eine entsprechende Revision des Opferhilfegesetzes wurde angenommen. Als nächstes muss sich der Ständerat mit der Vorlage befassen. Letzte Nacht hat ein Blitzeinschlag im Grenzgebiet zwischen den Kantonen Bern und Solothurn für einen Stromausfall gesorgt. Betroffen waren 11 Ortschaften. Der Stromausfall dauerte bis zu 10 Stunden. Ursache war ein Blitzeinschlag in einer Mittelspannungsanlage, der BKW, und der Defekt von Überspannungsableitern, wie die Genossenschaft Elektra aus Jegensdorf mitteilt. Schweizer Unternehmen wollen im laufenden Jahr deutlich mehr investieren. Besonders stark sollen Bauinvestitionen steigen, während auch Ausrüstungsinvestitionen und Ausgaben für Forschung und Entwicklung zulegen dürften, schreibt das KOF-Institut der ETH Zürich. Viele Unternehmen wollen mit den Investitionen ihre bestehende Anlagen erweitern. Allerdings bleibt die Unsicherheit hoch. Der Krieg zwischen Israel und Iran mache Unternehmen vorsichtig.
0: Immer noch stehen auf der Eis Richtung Zürich zwischen Wangerahren und Herkingen. Und da stehen auf der Eis Richtung Bern zwischen Rotrist und Herkingen. Bleibt gut unterwegs.
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0: Am Abend rechts um die Nacht ziehen wieder ein bisschen Wolken auf. Morgen wechselhaft, es gibt einen freundlichen Start auf den Ami, immer wieder mal nass und windig. Und am Freitag veränderlich, bei Temperatur um 19 Grad.
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3: Es ist 7 Uhr.
4: Ich bin Mary Milanovic. Guten Abend.
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4: In einer Wohnung in Bia im Kanton Aargau ist eine 36-jährige Philippinin im Zusammenhang mit häuslicher Gewalt getötet worden. Sie sei an Stichverletzungen gestorben, wie die Aargauer Kantonspolizei auf Anfrage bestätigt. Der mutmaßliche Täter, ein 44-jähriger Schweizer, sei gefasst. Es handelt sich um den Partner des Opfers. Er ließ sich widerstandslos festnehmen. Die Tathintergründe sowie der genaue Hergang sind noch unbekannt. Der Nationalrat will Gewaltopfer besser unterstützen. Sie sollen leichter Zugang zu medizinischer Erstversorgung erhalten. Zudem möchte der Nationalrat die Kantone verpflichten, genügend Schutzunterkünfte zur Verfügung zu stellen. Eine entsprechende Revision des Opferhilfegesetzes wurde angenommen. Als nächstes muss sich der Ständerat mit der Vorlage befassen. Letzte Nacht hat ein Blitzeinschlag im Grenzgebiet zwischen den Kantonen Bern und Solothurn für einen Stromausfall gesorgt. Betroffen waren 11 Ortschaften. Der Stromausfall dauerte bis zu 10 Stunden. Ursache war ein Blitzeinschlag in einer Mittelspannungsanlage, der BKW, und der Defekt von Überspannungsableitern, wie die Genossenschaft Elektra aus Jegensdorf mitteilt.
2: Sport.
4: Der Schweizer Fußballnationalspieler Breel Embolo muss weiter auf sein Visum für die Reise in die USA warten. Wie der Schweizer Fußballverband mitteilt, will die US-Botschaft in Bern erst die Gerichtsakten zu Embolos rechtskräftigem Urteil wegen einer Drohung genau anschauen. Konkret geht's um die Frage, ob damals physische Gewalt im Spiel war. Die US-Botschaft habe aber versichert, den Fall mit Priorität zu behandeln. Geduld braucht ihr auf der A1 Bern Richtung Zürich zwischen Wangen an der Aare und Herkingen und auch auf der A1 Zürich Richtung Bern zwischen Rotrist und Herkingen. Dann hat es geklopft auf dem Westring Basel Richtung Chur zwischen dem Limmataler Kreuz und Urdorf Süd Stauz und auch auf dem Westring Chur Richtung Basel zwischen Wittikon und dem Limmataler Kreuz. Geduld braucht es auch auf der A1 Bern Richtung St. Gallen zwischen Tietikon und Zürich Affolter und zwischen Zürich Seebach und dem Brütiseller Kreuz und auf der A1 St. Gallen Richtung Zürich zwischen Balteswil und Zürich Ost. Ganz gute Weiterfahrt und viel Geduld.
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5: In Nacht sind wieder ein bisschen mehr Wochen um. Der Tag startet bewölkt, es gibt nur noch wenig Sonne. Am Nachmittag gibt es ab und zu Regen und der Westwind zieht wieder an. Am Morgen um 12 Uhr, am Nachmittag bis 20 Grad. Doch mit dem Regen kühlt es rasch ab.
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1: Momentan blüht es im Religionsgarten Saarburg. Dort wachsen 80 Pflanzen, die im Christentum, im Judentum und im Islam vorkommen. Der Markus Bill, Initiant und Präsident vom Verein Religionsgarten Arburg.
2: Was sicher alle zusammen kennen, es hat Reben, aber es hat aber auch Tonnen und Disteln, wie im Leben auch. Wir haben Rizinus, der ist letztes Jahr nicht gekommen, sondern wir wieder schauen. Im Frühling haben wir Tulpen gehabt, das letzte Jahr haben es irgendwie Würbe alle Tulpen, Zibbeln weggegessen. Dann gibt es ein Bettchen mit Lauch und mit Zibbeln und mit Kürbis. Dann haben wir ein Bettchen mit Färbepflanzen, die eine Frau betreut, die man früher gefärbt hat. Ein Bettchen mit Getreide und ein Wasserbett, da habe ich sehr gefreut, wo wir auch Seerosen drin haben.
1: Gleich ein weiteres Highlight. Die 10. Bibelgartentagung wird in der Schweiz eben zu Arburg durchgeführt.
2: Also die Bibelgartentagung, die jetzt hier bei uns in Arburg-Olten stattfindet, die gibt es zum 10. Mal. Die war vorher immer in Deutschland. Da kommen so 50 bis 8 Leute zusammen. Die, die am weitesten wegkommen, die kommen von Rostock. Und das sind 1150 Kilometer, fahren die von Rostock auf Arburg.
1: Auf euch wartet ein abwechslungsreiches Programm.
2: Wir werden an dieser Bibelgartentagung über Religionsgarten erzählen. Wir werden aber auch Kontakt haben zum Judentum, Christentum und zum Islam. Wir werden Moscheen besuchen. Wir werden Feste besuchen in Arburg. Und was immer auch wichtig ist, kulinarisch werden wir nicht irgendwie essen wie im Orient, sondern wir werden essen, wie man in der Schweiz isst. Hörnchen oder so, einfach Schweizer Gerichte werden wir haben. Linsensuppe hat es von irgendeinem schon mal. Einfach ganz normales.
1: Die Bibelgartentagung vom 26. bis am 28. Juni. Ihr könnt hier einzelne Teile besuchen. Weitere Infos und Details unter religionsgarten.ch.
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1: Es ist 8 Uhr.
2: Ich bin Mary Milanovic. Guten Abend.
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2: Ein ehemaliger Gemeinderat von Schermignon im Kanton Wallis ist von der Staatsanwaltschaft zur Brandkatastrophe von Crans-Montana befragt worden. Er war im Amt, als Bauarbeiten an der Bar Le Constellation durchgeführt wurden. In der Bar war das Feuer in der Silvesternacht ausgebrochen. Für Arbeiten im Untergeschoss waren jedoch keine behördlichen Schritte unternommen worden. Demenz kann schon junge Erwachsene treffen. Die Studie eines Fachmagazins zeigt, dass Rauchen, Bewegungsmangel und Depressionen das Risiko erhöhen. Bisher gingen Forscher davon aus, Demenz sei ein Problem ab 40 oder 60 Jahren. Obwohl Männer ungesünder leben, trifft es Frauen mit wenig Geld und tiefer Bildung am härtesten. Alle 15 Minuten erkrankt in der Schweiz jemand an Alzheimer oder einer anderen Form von Demenz. Die meisten Jugendlichen in der Schweiz haben sich bereits für eine Lehrstelle im Sommer entschieden. Gleichzeitig ist beim Übertritt in ein Gymnasium oder in eine Fachmittelschule eine leichte Steigerung zu erwarten, berichtet die Nachrichtenagentur Keystone SDA. Auffallend ist, dass die gymnasiale Maturitätsquote in den französischsprachigen Kantonen, im Tessin und im Kanton Basel-Stadt, markant höher ist als in der übrigen Schweiz.
0: Sport.
2: Der Schweizer Fußballnationalspieler Breel Embolo muss weiter auf sein Visum für die Reise in die USA warten. Wie der Schweizer Fußballverband mitteilt, will die US-Botschaft in Bern erst die Gerichtsakten zu Embolos rechtskräftigem Urteil wegen einer Drohung genau anschauen. Konkret geht's um die Frage, ob damals physische Gewalt im Spiel war. Die US-Botschaft habe aber versichert, den Fall mit Priorität zu behandeln. Es stockt auf der A1 Bern Richtung Zürich zwischen Niederbipp und Herkingen wegen einem Unfall. Dort verlieren sie sicher eine halbe Stunde. Dann brauchen sie auch noch Geduld auf der A1 Bern Richtung St. Gallen zwischen Zürich-Seebach und dem Brüttisellenkreuz und auf der A2 Luzern Richtung Basel zwischen dem Schweizer Hallentunnel und Basel-Kleinhöningen. Ganz eine gute und eine sichere Weiterfahrt.
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3: In Nacht sind wieder ein bisschen mehr Wolken um. Der Tag startet bewölkt, es gibt nur noch wenig Sonne. Am Nachmittag gibt es ab und zu Regen und der Westwind zieht wieder an. Am Morgen um 12 Uhr, am Nachmittag bis 20 Grad, doch mit dem Regen kühlt es rasch ab.
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1: Es ist 9 Uhr.
2: Diese Themen haben heute Schlagzeilen gemacht. Guten Abend.
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2: Der Nationalrat will die 13. AHV-Rente mit einer befristeten Erhöhung der Mehrwertsteuer finanzieren. Damit gibt es immer noch keine Einigung. Der Ständerat hatte sich gegen eine Erhöhung ausgesprochen. Eine Finanzierung über die Mehrwertsteuer sei unverantwortlich, sagt der Appenzeller Innerodner Mitte-Nationalrat Thomas Rechtsteiner.
3: Die Mehrheitsvariante mit befristeter Mehrwertsteuererhöhung führt zum Aushungern des AHV-Fonds. Und das ist, gelinde gesagt, unverantwortlich. Es ist eine Wette auf die Zeit. Eine Wette darauf, dass spätere Generationen die Probleme lösen müssen.
2: Trotzdem will eine knappe Mehrheit des Nationalrats die Mehrwertsteuer befristet bis 2033 um 0,5 Prozentpunkte erhöhen. Als nächstes geht das Geschäft wieder zurück an den Ständerat.
4: Bei den Anhängern der Mitteparteien hat bei der Abstimmung zur 10 Millionen Schweiz ein Umdenken stattgefunden. Das sagt Politologe Marc Balsiger. Das Nein-Lager gegen die 10 Millionen Schweiz-Initiative der SVP ist laut neuesten Umfragen weiter gewachsen. Da sei tatsächlich etwas ins Rutschen geraten, sagt Balsiger.
5: Das sind Parteimitglieder oder Sympathisantinnen von der FDP und von der Mitte, wo mit grosser Wahrscheinlichkeit die Abstimmung entscheidet und dort ist jetzt tatsächlich in ein Nein hineingerutscht bei der Mehrheit von beiden Parteien.
4: Der Nein-Anteil ist nun auf 52 Prozent gewachsen. Die Initiative will die Bevölkerung der Schweiz bei 10 Millionen deckeln. Bei einer Verkehrskontrolle sollen Führer- und Fahrzeugausweise in Zukunft auch elektronisch vorgezeigt werden können. Nach dem Nationalrat hat auch der Ständerat einem entsprechenden Vorstoß einstimmig zugestimmt. Die Pflicht zum Mitführen von Papierdokumenten sei ein veraltetes Konzept, so die Begründung. Zudem würden Kontrollen damit auch effizienter. Die Einführung des digitalen Ausweises sei für den kommenden Herbst geplant. Die Schweizer Bevölkerung zieht es auch in diesem Sommer vor allem ans Mittelmeer. Das zeigt eine Analyse des Reiseveranstalters Ditour Suisse. Demnach sind Spanien und Griechenland die beliebtesten Ferienländer. Immer mehr Schweizerinnen und Schweizer suchen im Sommer jedoch auch kühlere Temperaturen. Laut der Analyse gibt es einen Trend zu sogenannten Coolcations. Besonders beliebt sind unter anderem Kanada und Schweden. Der Schweizer Fußballnationalspieler Breel Embolo muss weiter auf sein Visum für die Reise in die USA warten. Wie der Schweizer Fußballverband mitteilt, will die US-Botschaft in Bern erst die Gerichtsakten zu Embolos rechtskräftigem Urteil wegen einer Drohung genau anschauen. Konkret geht's um die Frage, ob damals physische Gewalt im Spiel war. Die US-Botschaft habe aber versichert, den Fall mit Priorität zu behandeln.
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6: In der Nacht sind wieder ein bisschen mehr Wolken um. Der Tag startet bewölkt, es gibt nur noch wenig Sonne. Am Nachmittag gibt es ab und zu Regen und der Westwind zieht wieder an. Am Morgen um 12 Uhr, am Nachmittag bis 20 Grad, doch mit dem Regen kühlt es rasch ab.
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1: Es ist 10.
2: Diese Themen haben heute Schlagzeilen gemacht. Guten Abend.
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2: Der Nationalrat will die 13. AHV-Rente bis 2033 mit einer befristeten Erhöhung der Mehrwertsteuer um 0,5 Prozentpunkte finanzieren. Das hat eine knappe Mehrheit entschieden. Das sei gerecht, sagt die Zürcher GLP-Nationalrätin Corina Gredig.
3: Eine Finanzierung über die Mehrwertsteuer verteilt die Last breiter auf die Generationen. Alle beteiligen sich über den Konsum. Auch jene, die von der zusätzlichen Rente profitieren.
2: Eine Minderheit des Nationalrats bevorzugte, wie bereits der Ständerat, eine Finanzierung über eine Kombination aus Mehrwertsteuer und Lohnbeiträgen. Somit gibt es noch keine Einigung und das Geschäft geht zurück an den Ständerat. Der Schweiz drohen neue Strafzölle. Gemäß einem Handelsbericht wollen die USA erneut Zölle gegen die Schweiz verhängen. Dies, weil die Schweiz nicht energisch genug gegen Zwangsarbeit im Ausland vorgehe. Der US-Handelsbeauftragte schlägt zusätzliche Zölle von 12,5% vor. Die Regierung von Donald Trump sucht damit eine neue rechtliche Grundlage für die Zölle. Diese wurden zuvor von Gerichten teilweise aufgehoben.
4: In einer Wohnung in Bier im Kanton Aargau ist eine 36-jährige Philippinin im Zusammenhang mit häuslicher Gewalt getötet worden. Sie sei an Stichverletzungen gestorben, wie die Aargauer Kantonspolizei auf Anfrage bestätigt. Der mutmaßliche Täter, ein 44-jähriger Schweizer, sei gefasst. Es handelt sich um den Partner des Opfers. Er ließ sich widerstandslos festnehmen. Die Tathintergründe sowie der genaue Hergang sind noch unbekannt.
2: Böller sind neu schweizweit verboten. Der Ständerat hat die entsprechenden Gesetzesbestimmungen gutgeheißen. Verboten sind pyrotechnische Gegenstände, die ausschließlich zur Knallerzeugung bestimmt sind. Damit soll die Lärmbelastung für Mensch und Tier verringert werden. Feuerwerkskörper mit optischen Effekten sind von den Verschärfungen nicht betroffen. Auslöser der Verschärfungen ist die Volksinitiative für eine Einschränkung von Feuerwerk. Weil diese gemäß Umfragen in der Bevölkerung großen Rückhalt genießt, hat das Parlament das Böllerverbot beschlossen.
4: Der gestrandete tote Buckelwal Timmy wird direkt am Strand zerlegt. Tierärzte und Walexperten wollen den Kadaver untersuchen und wissenschaftliche Proben entnehmen. Presse und Öffentlichkeit dürfen zusehen. Experten warnen jedoch, die Obduktion sei nichts für schwache Nerven. Da der Wal lange in der Sonne war, werde es sehr stinken. Ein Bergungsteam hatte den Kadaver am Wochenende aus dem flachen Wasser auf den Strand gezogen. Der Wal hatte da bereits 2 Wochen tot vor der Insel gelegen.
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5: In der Nacht sind wieder ein bisschen mehr Wolken um. Der Tag startet bewölkt, es gibt nur noch wenig Sonne. Am Nachmittag gibt es ab und zu Regen und der Westwind zieht wieder an. Am Morgen um 12 Uhr, am Nachmittag bis 20 Grad, doch mit dem Regen kühlt es rasch ab.
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1: Es ist 11 Uhr. Diese Themen haben heute Schlagzeilen gemacht. Guten Abend.
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2: Der Nationalrat will die 13. AHV-Rente mit einer befristeten Erhöhung der Mehrwertsteuer finanzieren. Damit gibt es immer noch keine Einigung. Der Ständerat hatte sich gegen eine Erhöhung ausgesprochen. Eine Finanzierung über die Mehrwertsteuer sei unverantwortlich, sagt der Appenzeller Innerodner Mitte-Nationalrat Thomas Rechtsteiner.
3: Die Mehrheitsvariante mit befristeter Mehrwertsteuererhöhung führt zum Aushungern des AHV-Fonds. Und das ist, gelinde gesagt, unverantwortlich. Es ist eine Wette auf die Zeit. Eine Wette darauf, dass spätere Generationen die Probleme lösen müssen.
2: Trotzdem will eine knappe Mehrheit des Nationalrats die Mehrwertsteuer befristet bis 2033 um 0,5 Prozentpunkte erhöhen. Als nächstes geht das Geschäft wieder zurück an den Ständerat.
4: Bei den Anhängern der Mitteparteien hat bei der Abstimmung zur 10 Millionen Schweiz ein Umdenken stattgefunden. Das sagt Politologe Marc Balsiger. Das Nein-Lager gegen die 10 Millionen Schweiz-Initiative der SVP ist laut neuesten Umfragen weiter gewachsen. Da sei tatsächlich etwas ins Rutschen geraten, sagt Balsiger.
5: Das sind Parteimitglieder oder Sympathisantinnen von der FDP und von der Mitte, die mit grosser Wahrscheinlichkeit die Abstimmung entscheiden. Und dort ist jetzt tatsächlich in ein Nein gerutscht bei der Mehrheit von beiden Parteien.
4: Der Nein-Anteil ist nun auf 52 Prozent gewachsen. Die Initiative will die Bevölkerung der Schweiz bei 10 Millionen deckeln. Bei einer Verkehrskontrolle sollen Führer- und Fahrzeugausweise in Zukunft auch elektronisch vorgezeigt werden können. Nach dem Nationalrat hat auch der Ständerat einem entsprechenden Vorstoß einstimmig zugestimmt. Die Pflicht zum Mitführen von Papierdokumenten sei ein veraltetes Konzept, so die Begründung. Zudem würden Kontrollen damit auch effizienter. Die Einführung des digitalen Ausweises sei für den kommenden Herbst geplant. Die Schweizer Bevölkerung zieht es auch in diesem Sommer vor allem ans Mittelmeer. Das zeigt eine Analyse des Reiseveranstalters Ditour Suisse. Demnach sind Spanien und Griechenland die beliebtesten Ferienländer. Immer mehr Schweizerinnen und Schweizer suchen im Sommer jedoch auch kühlere Temperaturen. Laut der Analyse gibt es einen Trend zu sogenannten Coolcations. Besonders beliebt sind unter anderem Kanada und Schweden. Der Schweizer Fußballnationalspieler Breel Embolo muss weiter auf sein Visum für die Reise in die USA warten. Wie der Schweizer Fußballverband mitteilt, will die US-Botschaft in Bern erst die Gerichtsakten zu Embolos rechtskräftigem Urteil wegen einer Drohung genau anschauen. Konkret geht's um die Frage, ob damals physische Gewalt im Spiel war. Die US-Botschaft habe aber versichert, den Fall mit Priorität zu behandeln.
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6: In Nacht sind wieder etwas mehr Wochen um. Der Tag startet bewölkt, es gibt nur noch wenig Sonne. Am Nachmittag gibt es ab und zu Regen und der Westwind zieht wieder an. Am Morgen um 12 Uhr, am Nachmittag bis 20 Grad, doch mit dem Regen kühlt es rasch ab.
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1: Es ist 12 Uhr.
2: Diese Themen haben heute Schlagzeilen gemacht. Guten Abend.
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2: Der Nationalrat will die 13. AHV-Rente bis 2033 mit einer befristeten Erhöhung der Mehrwertsteuer um 0,5 Prozentpunkte finanzieren. Das hat eine knappe Mehrheit entschieden. Das sei gerecht, sagt die Zürcher GLP-Nationalrätin Corina Gredig.
3: Eine Finanzierung über die Mehrwertsteuer verteilt die Last breiter auf die Generationen. Alle beteiligen sich über den Konsum. Auch jene, die von der zusätzlichen Rente profitieren.
2: Eine Minderheit des Nationalrats bevorzugte, wie bereits der Ständerat, eine Finanzierung über eine Kombination aus Mehrwertsteuer und Lohnbeiträgen. Somit gibt es noch keine Einigung und das Geschäft geht zurück an den Ständerat. Der Schweiz drohen neue Strafzölle. Gemäß einem Handelsbericht wollen die USA erneut Zölle gegen die Schweiz verhängen. Dies, weil die Schweiz nicht energisch genug gegen Zwangsarbeit im Ausland vorgehe. Der US-Handelsbeauftragte schlägt zusätzliche Zölle von 12,5 Prozent vor. Die Regierung von Donald Trump sucht damit eine neue rechtliche Grundlage für die Zölle. Diese wurden zuvor von Gerichten teilweise aufgehoben.
4: In einer Wohnung in Bier im Kanton Aargau ist eine 36-jährige Philippinin im Zusammenhang mit häuslicher Gewalt getötet worden. Sie sei an Stichverletzungen gestorben, wie die Aargauer Kantonspolizei auf Anfrage bestätigt. Der mutmaßliche Täter, ein 44-jähriger Schweizer, sei gefasst. Es handelt sich um den Partner des Opfers. Er ließ sich widerstandslos festnehmen. Die Tathintergründe sowie der genaue Hergang sind noch unbekannt.
2: Böller sind neu schweizweit verboten. Der Ständerat hat die entsprechenden Gesetzesbestimmungen gutgeheißen. Verboten sind pyrotechnische Gegenstände, die ausschließlich zur Knallerzeugung bestimmt sind. Damit soll die Lärmbelastung für Mensch und Tier verringert werden. Feuerwerkskörper mit optischen Effekten sind von den Verschärfungen nicht betroffen. Auslöser der Verschärfungen ist die Volksinitiative für eine Einschränkung von Feuerwerk. Weil diese gemäß Umfragen in der Bevölkerung großen Rückhalt genießt, hat das Parlament das Böllerverbot beschlossen.
4: Der gestrandete tote Buckelwal Timmy wird direkt am Strand zerlegt. Tierärzte und Walexperten wollen den Kadaver untersuchen und wissenschaftliche Proben entnehmen. Presse und Öffentlichkeit dürfen zusehen. Experten warnen jedoch, die Obduktion sei nichts für schwache Nerven. Da der Wal lange in der Sonne war, werde es sehr stinken. Ein Bergungsteam hatte den Kadaver am Wochenende aus dem flachen Wasser auf den Strand gezogen. Der Wal hatte da bereits 2 Wochen tot vor der Insel gelegen.
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5: In Nacht sind wieder etwas mehr Wochen um. Der Tag startet bewölkt, es gibt nur noch wenig Sonne. Am Nachmittag gibt es ab und zu Regen und der Westwind zieht wieder an. Am Morgen um 12 Uhr, am Nachmittag bis 20 Grad, doch mit dem Regen kühlt es rasch ab.
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1: Es ist eins.
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1: Es ist 2.
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